0: USA genannten Punkte seien aber falsch. Etwa die Behauptung, dass der Iran die Straße von Hormuz wieder öffne, ohne dafür Geld zu verlangen. Alexander Zverev steht bei den French Open in Paris im Achtelfinale. Der beste deutsche Tennisprofi setzte sich in der dritten Runde gegen den Franzosen Quentin Alice in 4 Sätzen mit 6:4, 6:3, 5:7 und 6:2 durch. Dagegen ist Mitfavorit Novak Djokovic ebenso wie der Weltranglisten-Erste Jannik Sinner bereits ausgeschieden.
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1: Ich bin Hendrik Daum. Eine Unwetterfront mit Gewitter und kräftigem Regen ist am Abend und in der Nacht über Teile Nordrhein-Westfalens gezogen. Vielerorts liefen Keller voll und wurden Straßen überflutet. Auch der Bahnverkehr war betroffen, wie Diana Kramer berichtet.
2: Weil umgestürzte Bäume und Äste auf Gleisen oder Oberleitungen lagen, mussten einige Bahnstrecken zeitweise gesperrt werden. Mehrere ICE und Regionalzüge mussten in Bahnhöfen warten, bis die Strecken wieder geräumt waren. Ein Open-Air-Konzert musste abgebrochen werden und aus einem Nebenfluss der Ems wurden 2 Ruderer gerettet. Sie hatten sich mit letzter Kraft an einen Baum in Ufernähe geklammert.
1: Der Einschlag einer Drohne in ein Wohnhaus in Rumänien sorgt für zusätzliche Spannungen zwischen dem Westen und Russland. Mehrere europäische Länder werfen Russland nämlich vor, für den Vorfall verantwortlich zu sein und sprechen von einer neuen Eskalation. Der russische Präsident Putin weist die Anschuldigungen zurück. Es sei noch zu früh, um zu sagen, von wem die Drohne stamme, so Putin. Bei dem Vorfall waren 2 Menschen leicht verletzt worden. Der FC Arsenal will sich heute den Titel in der Champions League holen und das zum ersten Mal. Im Finale der Königsklasse trifft Arsenal in Budapest auf Paris Saint-Germain. Anstoß ist bereits um 18 Uhr, Philipp Detlefs berichtet.
3: Der englische Fußballmeister trifft auf den französischen. Arsenal-Profi Kai Havertz weiß, wie es sich anfühlt, die Champions League zu gewinnen. 2021 schoss er im Finale das Siegtor für den FC Chelsea. Gegen den formstarken Titelverteidiger

0: Titelverteidiger Paris Saint-Germain, der den FC Bayern ausgeschaltet hat, ist Arsenal allerdings nicht in der Favoritenrolle.
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1: 30. Mai 1991. Roxette sind mit Fading Like a Flower neu in den deutschen Singlecharts. Im Song geht's darum, wie unsicher man jemandem gegenüber sein kann, den man gut findet. Man verliert sich in völligem Gefühlschaos, will sich verstecken und weiß gar nicht mehr, ob man jetzt weinen, lachen oder schreien soll. Und jedes Mal, wenn diese andere Person den Raum verlässt, da verwelkt man selbst so ein ganz kleines bisschen wie eine Blume. Roxette werden für diesen Song in den höchsten Tönen gelobt. Es wird geschrieben, das schwedische Popduo hätte es verdient, für jede neue Nummer mit Glocken und Fanfaren gefeiert zu werden. So großartig sind sie. Außerdem sei es einfach unmöglich, sich aus diesem riesigen Katalog an Songs den besten rauszusuchen. Und es stimmt auch irgendwie. Roxette, die haben eigentlich schon immer ein Ding nach dem anderen rausgehauen. Und Fading Like a Flower schafft es in Deutschland auf Platz 5 der Charts. In den USA sind sie damit sogar noch erfolgreicher und schaffen es bis auf Platz 2. Der Song ist aber auch eine wirklich eingängige Nummer mit diesem herrlich typischen Sound von Roxette. Das Ding geht einfach unter die Haut, weil es A, so ein emotionales Thema hat und B, weil es einfach so klingt wie von keiner anderen Band.

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1: Ich bin Hendrik Daum. Der Brennerpass wird heute wegen einer Demonstration von 11 bis 19 Uhr für den Verkehr in beiden Richtungen vollgesperrt. Das gilt für die Brenner Autobahn und auch alle Nebenstrecken. Die Polizei appelliert an die Urlauber, heute möglichst nicht Richtung Brenner zu fahren. Matthias Röder berichtet.
2: Niemand weiß so recht, ob es während der Blockade zum Verkehrskollaps kommt. Die Polizei im Süden Bayerns, also weit vor dem Brenner, hat jedenfalls alle Beamten an Bord. Und auch das Bayerische Rote Kreuz stellt sich vorsorglich darauf ein, Menschen im Stau mit Wasser zu versorgen.
1: Die Demonstration am Brenner richtet sich gegen die starke Verkehrsbelastung. Seit 2010 hat der Lkw-Verkehr auf dieser wichtigen Route zwischen Deutschland und Italien um rund 40% zugenommen. Bundespräsident Steinmeier hat davor gewarnt, dass sich in Europa und auf der ganzen Welt autoritäre Tendenzen weiter ausbreiten. Bei einer Veranstaltung im Hambacher Schloss in der Pfalz sagte Steinmeier, autoritäre Regierungen versuchten immer stärker, unabhängige Institutionen anzugreifen. Betroffen seien auch Medien, der Kulturbereich und die Justiz. Allerdings, so Steinmeier, seien die Bürger dieser Entwicklung nicht machtlos ausgeliefert, sondern sie könnten sich zur Wehr setzen. Die Digitalminister der G7-Länder haben sich in Paris auf gemeinsame Grundsätze geeinigt, um Kinder und Jugendliche auf Online-Plattformen besser zu schützen. Als zentraler Punkt wird eine Altersüberprüfung genannt. Außerdem sollen illegale Inhalte stärker bekämpft werden. Keine Einigung gab es dagegen bei Themen rund um die künstliche Intelligenz.

0: Alexander Zverev steht bei den French Open in Paris im Achtelfinale. Der beste deutsche Tennisprofi setzte sich in der dritten Runde gegen den Franzosen Quentin Alice in 4 Sätzen mit 6:4, 6:3, 5:7 und 6:2 durch. Dagegen ist Mitfavorit Novak Djokovic ebenso wie der Weltranglisten-Erste Jannik Sinner bereits ausgeschieden.
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1: Ich bin Hendrik Daum. Guten Morgen. Der wichtige Brennerpass wird heute wegen einer Demonstration von 11 bis 19 Uhr für den Verkehr in beiden Richtungen vollgesperrt. Das gilt für die Brenner Autobahn und auch alle Nebenstrecken. Matthias Röder berichtet.
2: Niemand weiß so recht, ob es während der Blockade zum Verkehrskollaps kommt. Die Polizei im Süden Bayerns, also weit vor dem Brenner, hat jedenfalls alle Beamten an Bord. Und auch das Bayerische Rote Kreuz stellt sich vorsorglich darauf ein, Menschen im Stau mit Wasser zu versorgen.
1: Die Demonstration am Brenner richtet

0: sich gegen die starke Verkehrsbelastung. Seit 2010 hat der Lkw-Verkehr auf dieser wichtigen Route zwischen Deutschland und Italien um rund 40% zugenommen. Die in ein Wohnhaus in Rumänien eingeschlagene Drohne stammt NATO-Angaben zufolge aus Russland. Die Drohne hatte in der vergangenen Nacht ein Wohnhaus in der Stadt Galati nahe der ukrainischen Grenze getroffen. Zwei Menschen wurden dabei verletzt. Die Digitalminister der G7-Länder haben sich in Paris auf gemeinsame Grundsätze geeinigt, um Kinder und Jugendliche auf Online-Plattformen besser zu schützen. Als zentraler Punkt wird eine Altersüberprüfung genannt. Außerdem sollen illegale Inhalte stärker bekämpft werden. Der designierte FDP-Vorsitzende Kubicki hält eine inhaltliche Neuaufstellung der Partei nicht für notwendig. Der Neuen Osnabrücker Zeitung sagte er, dies brauche man auf dem Parteitag nicht. Der Kampf für Freiheitsrechte sei zeitlos. Beim Parteitag der Liberalen in Berlin wird an diesem Wochenende der gesamte Parteivorstand neu gewählt. Kubicki ist derzeit der einzige Kandidat für den Vorsitz. Der FC Arsenal will sich heute den Titel in der Champions League holen und das zum ersten Mal. Im Finale der Königsklasse trifft Arsenal in Budapest auf Paris Saint-Germain. Anstoß ist bereits um 18 Uhr. Philipp Detlefs berichtet.
1: Der englische Fußballmeister trifft auf den französischen. Arsenal-Profi Kai Havertz weiß, wie es sich anfühlt, die Champions League zu gewinnen. 2021 schoss er im Finale das Siegtor für den FC Chelsea. Gegen den formstarken Titelverteidiger Paris Saint-Germain, der den FC Bayern ausgeschaltet hat, ist Arsenal allerdings nicht in der Favoritenrolle.
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1: Ich bin Angela Kress. Guten Morgen. Eine Unwetterfront mit Gewitter und kräftigem Regen ist am Abend und in der Nacht über Teile Nordrhein-Westfalens gezogen. Vielerorts liefen Keller voll und wurden Straßen überflutet. Auch der Bahnverkehr war betroffen, wie Diana Kramer berichtet.
2: Weil umgestürzte Bäume und Äste auf Gleisen oder Oberleitungen lagen, mussten einige Bahnstrecken zeitweise gesperrt werden. Mehrere ICE- und Regionalzüge mussten in Bahnhöfen warten, bis die Strecken wieder geräumt waren. Ein Open-Air-Konzert musste abgebrochen werden und aus einem Nebenfluss der Ems wurden zwei Ruderer gerettet. Sie hatten sich mit letzter Kraft an einen Baum in Ufernähe geklammert.
1: Rund um die Brenner-Autobahn drohen heute Verkehrsbehinderungen. Der Pass- und Nebenstraßen werden wegen einer Demonstration gesperrt. Auf österreichischer Seite gilt das für Autos und Motorräder von 11 bis 19 Uhr, auf italienischer ab 10.30 Uhr. Behörden haben dazu aufgerufen, das österreichische Bundesland Tirol möglichst großräumig zu umfahren. Demonstriert wird gegen die starke Verkehrsbelastung. Bundespräsident Steinmeier hat davor gewarnt, dass sich in Europa und auf der ganzen Welt autoritäre Tendenzen weiter ausbreiten. Bei einer Veranstaltung im Hambacher Schloss in der Pfalz sagte Steinmeier, autoritäre Regierungen versuchten immer stärker, unabhängige Institutionen anzugreifen. Allerdings seien die Bürger dieser Entwicklung nicht machtlos ausgeliefert, sondern könnten sich zur Wehr setzen. Alexander Zverev steht bei den French Open in Paris im Achtelfinale. Der beste deutsche Tennisprofi setzte sich in der dritten Runde gegen den Franzosen Quentin Ali in 4 Sätzen mit 6:4, 6:3, 5:7 und 6:2 durch. Für Zverev steht jetzt die Tür zum French Open Triumph weit offen, da mit Favorit Novak Djokovic ebenso wie der Weltranglisten-Erste Jannik Sinner bereits ausgeschieden sind.
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2: Ach, das ist heute so ein Wetter, da weißt du nicht, wenn du morgens aus dem Fenster guckst, soll ich jetzt Blumen gießen oder nicht? Kommt da gleich ein Gewitter oder bleibt's trocken? Durch diesen warmen Wind auch heute früh. Wie man's macht, macht man's verkehrt. Ich habe mich heute fürs Gießen entschieden. Vielleicht gut so, denn es ist zwar heute Morgen überwiegend stark bewölkt, aber das wird im Laufe des Tages wieder deutlich schöner. Ab Mittag mehr Sonne als Wolken. Nur im Schwarzwald oben kann es vereinzelt Hitzegewitter geben. Es wird schwülwarm, bis zu 31 Grad. Morgen vereinzelt leichter Regen bei bis zu 29 Grad. Aktuell sind wir bei 14, leicht bewölkt bei Thomas in Medebach, wo auch immer das ist, recherchiere ich gleich. Und Hofweier meldet 21 Grad. Daniel hört uns da, hier ist es bewölkt.
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2: Um 7 mit Linda L.
3: Bei Casinos in Baden-Württemberg, darunter auch in Baden-Baden, wird heute gestreikt. Es handelt sich laut der Gewerkschaft Verdi um den ersten Warnstreik in der Geschichte der Spielbanken im Land. Hintergrund ist der laufende Tarifstreit. Zwischen Offenburg und Mülheim baut die Deutsche Bahn zwei neue Gleise für den Güterverkehr. Mit dem symbolischen Spatenstich haben jetzt die Bauarbeiten zwischen Riegel und March begonnen. Auf diesem ersten Bauabschnitt soll etwa 6 Jahre lang gebaut werden. In Oberkirch startet heute das Erdbeerfest. Die offizielle Eröffnung ist um 11 Uhr auf der Bühne beim Marktplatz mit der baden-württembergischen Erdbeerkönigin Martha Spraul und OB Gregor Bühler. Einfach näher dran an der Region. Jetzt Deutschland und die Welt mit Angela Kress.
4: Bundesfamilienministerin Prien will Eltern stärker in die Pflicht nehmen, wenn es um die Bildschirmzeit kleiner Kinder geht. Es müsse eigentlich gesellschaftlicher Standard sein, dass Kinder unter 3 Jahren überhaupt keinen Kontakt zu digitalen Endgeräten haben, sagte sie der Welt am Sonntag. Man könne zumindest über gesetzliche Regelungen nachdenken, so Prien. Andere Pflichten von Eltern würden auch gesetzlich geregelt. Eine Unwetterfront mit Gewittern und kräftigem Regen ist über Teile Nordrhein-Westfalens gezogen. Bäume stürzten um, Keller liefen voll, Straßen wurden überflutet, Fernzüge mussten in Bahnhöfen warten. Mehrere Städte berichteten von vielen Feuerwehreinsätzen am Abend. Wegen der Unwetter kam es nach Angaben der Deutschen Bahn auf verschiedenen Strecken in NRW zu Beeinträchtigungen und Sperrungen. Auch der Fernverkehr

0: war betroffen. Rund zwei Wochen vor der Fußball-Weltmeisterschaft fordern Unionspolitiker den Sportartikelhersteller Adidas auf, Kindertrikots günstiger anzubieten. 75 Euro seien eine enorme finanzielle Herausforderung, sagte Unionspolitiker Meyer der Rheinischen Post. Einen direkten Einfluss auf die Preisgestaltung hat die Politik aber nicht. Beim Deutschen Filmpreis hat das Drama »In die Sonne schauen« von Mascha Schilinski gleich 10 Auszeichnungen gewonnen, darunter die Goldene Lola für den besten Spielfilm. Das hat die Deutsche Filmakademie bekannt gegeben. Der Film erzählt von mehreren Frauen, die in unterschiedlichen Zeitebenen auf einem Bauernhof leben. Der Polit-Thriller »Gelbe Briefe« gewann die Lola in Silber. Bronze ging an »Ach, diese Lücke, diese entsetzliche Lücke«.
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3: So, ich habe recherchiert. Medebach, wo uns Wetterwächter Thomas aktuell hört, das ist im Hochsauerland in der Nähe von Winterberg in NRW. Ich hoffe mal, ihr wurdet da verschont von den Gewittern, über die wir es gerade hatten in den Nachrichten. Es sieht bei uns momentan in der Region gut aus, um 7:04 Freifahrt.
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3: Aktuell auch keine mobilen Blitzer von euch gemeldet, aber es gibt einige Anhängerblitzer, zum Beispiel B462 Kuppenheim Richtung Gaggenau, Höhe Unimog Museum Baden-Baden in der Ludwig-Wilhelm-Straße, Bühl am Rathaus, Durbach-Ebersweier Ortsausgang Richtung Windschläg, Gaggenau in der Luisenstraße, Iffezheim Hauptstraße, Lamitersheim beim Gemeindehaus, Rennchen Hauptstraße Richtung Appenweier, Sandweier von Rastatt kommend, Schutterwald, Hindenburgstraße und Stollhofen, Grünfeldstraße, alles zum Nachlesen bei uns online. Euch eine gute Fahrt.
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3: Oh, noch ganz schön früh, oder? Der Kopf, tut der Kopf manchmal weh? Ja, da macht er Au-Au. An so einem Samstagmorgen. Kommt gut rein.

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1: 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Das jugendpastorale Team der Kirchengemeinde Mittlerer Ortenau ist unterwegs, um Jugendliche mit Angeboten der kirchlichen Jugendarbeit zu erreichen und zu begleiten. Jugendreferentin Stefanie Würz dazu.
2: Wir machen vor allem auch Gruppenleiterausbildungen, damit die Jugendlichen auch fit sind für ihre Freizeiten, für ihre Angebote vor Ort in den Kirchengemeinden. Wir haben jetzt dann auch bald wieder eine Großaktion nächstes Jahr, 10. bis 13. Juni 2027, die 72-Stunden-Aktion, jetzt bundesweit.
1: Dabei sind klassische Angebote wie Gruppenstunden oder Sommerlager, aber auch neue Ideen werden gesammelt, um die zunehmende gesellschaftliche Verunsicherung aufzugreifen. Sophie Schwärzel ist ebenfalls im Team.
3: Also ich sehe schon auch, dass viele Ängste zusammenkommen und dass die Jugendliche, die aber auch in der kirchlichen Jugendarbeit sind, sich zum Beispiel mit Themen befassen wie Politik natürlich, dann eben auch sowas wie Wehrdienst tatsächlich auch natürlich. Demokratie ist ein ganz wichtiges Thema und man merkt einfach, dass viele dadurch auch Halt suchen in einer Gruppe wie in der kirchlichen Jugendarbeit.
1: Schulungen, Events, innovative Projekte, auch jugendspirituelle Angebote, dazu individuelle Unterstützung für junge Menschen, bietet die kirchliche Jugendarbeit in der Region.

Billy Joel bei Hitradio Ohr. Und auwe, das könnte heute ein größeres Verkehrschaos geben. Für alle, die in den Pfingsturlaub Richtung Süden fahren. Die Brennerautobahn zwischen Tirol und Südtirol wird ja ab 11 Uhr komplett gesperrt. Die wichtigste Verbindungsstraße aus Süddeutschland für alle, die beispielsweise Richtung Südtirol an den Gardasee oder die Adria wollen. Grund ist eine Demo der Anwohner gegen den Lärm auf der Autobahn. Und wer jetzt denkt, mir doch egal, ich fahre eh durch den Gotthard nach Süden. Naja, da wird wahrscheinlich heute auch noch mal mehr los sein als eh schon in den Ferien. Denn Gotthardtunnel und San Bernardino-Route sind die empfohlenen Umleitungsstrecken. Viel mehr Möglichkeiten gibt's gar nicht, von uns aus über die Alpen nach Italien zu kommen. Außer so ein paar kleinere Passstraßen und auch wird's auch voll heute. Die österreichische Polizei fordert sogar auf, dass man heute das Bundesland Tirol als Auto- und Lkw-Fahrer bitte komplett meiden soll. Das ist wie wenn bei uns die A5 gesperrt wird und es heißt, bitte meiden Sie ganz Baden-Württemberg. Freunde von mir sind deshalb gestern Nachmittag schon los, haben jetzt die Nacht im Auto auf dem Parkplatz vor ihrem Hotel in Italien übernachtet, haben sie gepostet. Aber hey, an alle, die trotzdem heute Richtung Süden fahren, die Vorfreude ist doch die schönste Freude. Und wenn ihr dann irgendwann angekommen seid am Meer, ja dann könnt ihr euch auf Dolce Vita freuen. Und die Band Edmund aus Österreich, die kann ein Lied davon singen, über ihren Lieblingsort am Meer in Italien. Jedes Jahr Jesolo, jetzt bei Hitradio Ohr.

0: Edmund aus Österreich mit Jesolo. Hey Tobi, der Song lief im perfekten Moment, schreibt Hitradio-Hörer Alex aus Straßburg. Wir fahren nämlich gerade los nach Italien und hoffen, dass es durch die Sperrung der Brenner Autobahn nicht so wild wird mit den Staus. Und wenn ich am Meer angekommen bin, dann schicke ich euch ein schönes Bild. Versprochen. Sehr gut. Halt uns auf dem Laufenden.
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2: Wenn ihr gerade überlegt um 7:30, oh, nochmal so eine Runde schlafen, noch einmal rumdrehen, das wäre jetzt schön. Macht das doch. Der schönere Teil des Samstags ist ab heute Mittag. Also ihr verpasst da so viel nicht. Es ist teilweise noch stark bewölkt und windig heute Morgen. Und ab Mittag dann mehr Sonne als Wolken. Nur im Schwarzwald oben kann es vereinzelt Hitzegewitter geben. Das Ganze bei schwülwarmen 31 Grad maximal am Nachmittag. Morgen vereinzelt leichter Regen möglich bei bis zu 29 Grad.
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2: Das News-Update am Samstagmorgen mit Linda L.
3: Es ist der erste Warnstreik in der Geschichte der baden-württembergischen Spielbanken. Die Gewerkschaft Verdi hat die Beschäftigten in Casinos im Land für heute zum Streik aufgerufen. Betroffen sind nach Angaben der Gewerkschaft 3 Casinos mit über 500 Beschäftigten, unter anderem auch das in Baden-Baden. Gestreikt wird ab 16 Uhr bis zum Ende des Betriebstags morgen früh. Verdi rechnet mit erheblichen Auswirkungen auf den Spielbetrieb. Vor Ort sind jeweils auch kleinere Streikversammlungen vor den betroffenen Casinos geplant. Hintergrund ist der laufende Tarifstreit. Verdi fordert unter anderem eine Lohnerhöhung von mindestens 350 Euro. Parallel zur A5 baut die Deutsche Bahn zwischen Offenburg und Müllheim 2 neue Gleise für den Güterverkehr. Mit dem symbolischen Spatenstich haben jetzt die Bauarbeiten für den ersten Abschnitt zwischen Riegel und March begonnen. Mit der neuen Strecke soll die Rheintalbahn entlastet werden. Rund 50.000 Güterzüge weniger pro Jahr rollen damit durch Freiburg und umliegende Gemeinden. Das senkt laut Bahn den Lärm spürbar. Die neue Güterzugstrecke ist insgesamt über 90 Kilometer lang. Für den ersten 11 Kilometer langen Abschnitt rechnet die Bahn mit einer Bauzeit von etwa 6 Jahren. In Oberkirch startet heute das Erdbeerfest. Die offizielle Eröffnung ist um 11 Uhr auf der Bühne auf dem Marktplatz mit der baden-württembergischen Erdbeerkönigin Martha Spraul und Oberbürgermeister Gregor Bühler. Entlang der Festmeile sind Gastronomen, Winzer

0: und Vereine aus Oberkirch und dem Rennstall vor Ort. Organisatorin Anita Huber.
1: Also es gibt natürlich sehr, sehr viele verschiedene Cocktails, auch mit Edelbränden gemixt. Wir haben Knödel, also süße Variante mit Erdbeeren, was man vielleicht auch nicht immer kennt. So klar, das typische Erdbeerbowle, Erdbeermilch, das gibt es zuhauf und wird auch sehr, sehr gerne konsumiert beim Erdbeerfest.
2: Und Achtung, Servicetipp für alle schwäbischen Hörer unter uns. Heute Nachmittag gibt's da auch was umsonst auf dem Erdbeerfest. Nämlich kostenlose Cocktails. Gemixt von der baden-württembergischen Erdbeerkönigin und der Oberkircher Weinprinzessin. Ab 14 Uhr auf der großen Bühne. Königlicher Genuss heißt das Ganze. Und moderiert wird das von mir. Also Prinz Sigi. Mein adliger Spitzname.
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2: Bei uns auf den Straßen läuft alles um 7.34 Uhr, aber wir hatten es ja eben. Die Brennerautobahn wird heute gesperrt, mitten in den Pfingstferien. Da gibt es eine Demo ab 11 Uhr, da geht nichts drüber. Entsprechend voll werden die Umleitungsstrecken. Zum Beispiel jetzt schon vorm Gotthard zwischen Amsteg und Göschnen in der Schweiz. 4 Kilometer Stau, dauert 40 Minuten länger hier.
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2: 7.35 Uhr, noch keine Blitzer von euch gemeldet. Wo es geht, eine gute Fahrt. Und wenn ihr was habt für mich, 0800 504 33 11, die Nummer hier im Studio.
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0: Das Erdbeerfest startet heute in Oberkirch. Ihr habt es eben gehört bei Linda in den News. Und Hitradio-Ohrhörerin Sabine aus Appenweier, du hast den passenden Musikwunsch dazu.
1: Einen schönen guten Morgen nach Offenburg. Ja, da fällt mir doch glatt ein, Tobi. Ich bin so wild nach deinem Erdbeermund.
0: Oh, Sabine, das klingt ja fast so sexy wie im Original hier von Culture Beat.
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2: Schöne Vorstellung, wenn gerade jetzt um 7:45 der Radiowecker angeht, dieser Song läuft.
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2: Und man den dann irgendwie noch ganz wild in seine Träume einbaut. Culture Beat mit Erdbeermund.
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2: Zum Start des Erdbeerfests heute in Oberkirch. Schon irgendwie wild der Song. Erdbeerfest, wir sehen uns ab 14 Uhr auf der Stadtwerkebühne. Da mixen die baden-württembergische Erdbeerkönigin und die Oberkircher Weinprinzessin 300 Gratis-Cocktails mit Wein und Erdbeeren für euch zusammen. Und ich darf das Ganze moderieren und die ersten 299 probieren. Ach, und nach diesem Wochenende jetzt wird ja schon wieder ab Mittwoch bei uns gefeiert.
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0: Ja, so schief klingt das Saxophon bei uns im Musikverein auch manchmal. Grüße geht raus an der Stelle an meinen guten Kumpel Benny an der Gießkanne. Am Saxophon meine ich natürlich. The Cure waren das aus dem Jahr 86 mit Close to Me. Und gleich habe ich was für alle Kinder der 90er. Ace of Base. Eurodance und Pop aus Schweden mit Life is a Flower. Noch vor 8 für euren Samstagmorgen hier bei Hitradio Ohr.
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2: Hier vor einer halben Stunde habe ich es gesagt. Grüße gehen raus an unsere schwäbischen Hörer. Und schon schreibt Luise, hey, ich bin einer davon. Ich höre euch in Altbach bei Esslingen und sie schickt direkt das Wetter rein. 17 Grad hat es bei dir und es ist wolkig, gell? Ja, und bei uns in der Region, hier in Baden, da haben wir 18 Grad gemessen von Gückern in Lahr. Die Sonne scheint und über 20 Grad schon, nämlich genau gesagt 22, hat es bei Roswitha in Niederschopfheim. Bis zu 31 sind heute noch drin. Es wird schwül warm. Ab Mittag mehr Sonne als Wolken im Schwarzwald. Vereinzelt Hitzegewitter möglich.
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2: Mit Linda L.
3: Bei Casinos in Baden-Württemberg, darunter auch in Baden-Baden, wird heute gestreikt. Es handelt sich laut der Gewerkschaft Verdi um den ersten Warnstreik in der Geschichte der Spielbanken im Land. Hintergrund ist die laufende Tarifrunde. Die Silver Lake City im Europapark ist fertiggestellt. Mitte Juni ist die Eröffnung. In einem Jahr ist unter anderem die Riverside Western Lodge mit knapp 120 Zimmern entstanden. In Oberkirch startet heute das Erdbeerfest. Die offizielle Eröffnung ist um 11 Uhr auf der Bühne beim Marktplatz mit der baden-württembergischen Erdbeerkönigin Martha Sproul und OB Gregor Bühler. Einfach näher dran an der Region. Jetzt Deutschland und die Welt mit Angela Kress.
4: Der Brennerpass wird heute wegen einer Demonstration für den Verkehr gesperrt. Das gilt für die Brenner Autobahn und alle Nebenstrecken. Behörden haben dazu aufgerufen, das österreichische Bundesland Tirol weiträumig zu umfahren. Ab 11 Uhr ist der Pass auf österreichischer Seite gesperrt, bereits ab 10:30 auf der italienischen. Hintergrund für die Demo ist, dass es immer mehr Verkehr auf der Route gibt. Nach einer Serie von Wahlniederlagen vollzieht die FDP einen personellen Neuanfang, den zweiten innerhalb eines Jahres. Ein Bundesparteitag wählt an diesem Wochenende die komplette Führung neu. Einziger Bewerber für den FDP-Vorsitz ist der stellvertretende Parteichef Kubicki. Der hält es nicht für nötig, die Partei inhaltlich neu aufzustellen, sagte er der Neuen Osnabrücker Zeitung. Wichtiger sei, mit klaren

0: versprach, frühere FDP-Wähler zurückzuholen. Das Warten auf ein Ende des Iran-Krieges geht weiter. Eine Lagebesprechung im Weißen Haus ist Medienberichten zufolge ohne eine Entscheidung von US-Präsident Trump zu Ende gegangen. Er habe das Treffen nach 2 Stunden verlassen, berichtet unter anderem die New York Times. Der Iran-Krieg hatte hierzulande unter anderem die Preise für Energie steigen lassen. Lange passierte nichts. Nun soll der vor der dänischen Insel Anholt liegende tote Buckelwal an Land gezogen werden, heute oder morgen. In der kommenden Woche soll der Körper dann am Strand untersucht werden, um herauszufinden, woran das Tier gestorben ist. Die Dänen hatten schon versucht, den durch Fäulnisgase aufgeblähten Wal zu einem Hafen zu bringen. Das gelang nicht. Gute Nachricht für Erdbeerfans. Regionale Erdbeeren sind gerade verhältnismäßig günstig. Vergangene Woche lag der durchschnittliche Preis für ein Kilo bei 6,15 Euro, heißt es von der Agrarmarktinformationsgesellschaft. Mutmaßlich ist damit der Tiefstpreis der Saison erreicht, Ronny Thorau berichtet.
1: Der Grund ist das große Angebot, denn inzwischen wird in allen Anbauregionen fleißig geerntet. Da landen viele regionale Erdbeeren in den Schalen, auf Märkten, beim Hofverkauf oder im Supermarkt. Vergleicht man die Tiefspreise jetzt allerdings mit letztem Jahr, liegen sie rund 25 Cent höher.
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4: Ihr habt es in den News gehört. Die Brennerautobahn von Tirol nach Italien ist heute ab 11 Uhr gesperrt. Entsprechend viel los auch schon auf den anderen Routen in den Pfingstferien nach Italien. Zum Beispiel vom Gotthardtunnel aktuell schon 4 Kilometer Stau. Ihr müsst 40 Minuten mehr hier einplanen.
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4: Christian, du hast einen Blitzer entdeckt. Wo steht der?
6: Zwischen Hesselhurst und wenn man Richtung Weiher fährt, da ist ja die 100er Zone.
4: Ja.
6: Und da wird geblitzt gerade. Schönes Wochenende.
4: Danke, das wünsche ich dir auch. Und zum Start ins Wochenende gibt es für dich 20 Orbits aufs Konto. Macht's genauso wie Christian. Wenn ihr was entdeckt auf den Straßen, sagt mir kurz Bescheid. 0173 104 3311.
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4: Ist irgendein Schlagzeuger schon wach, der uns jetzt um 7:56 am Samstagmorgen schon wachtrommeln kann? Hallo? Ist da jemand? Ah ja, der hier. Der Schlagzeuger von Capital Cities, Channing Holmes. Guter Mann, guter Mann. Jetzt sind wir wach.

Am Donnerstag war ein echter Weltstar hier bei uns in der Region. Eine der größten Sängerinnen und Songwriterinnen der letzten Jahrzehnte aus den USA. Dionne Warwick.

0: Ein ganz tolles Konzerterlebnis in Baden-Baden hattest du, Stefan. Du warst bei Dionne Warwick. Wie war's?
1: Grandios, fantastisch. 2 Stunden Gänsehaut. Also mir fallen eigentlich nur Superlative ein.
0: Und ich kann mir vorstellen,

0: vorstellen, so das eine oder andere feuchte Äuglein bekommt man da schon, wenn da so Songs wie That's What Friends Are For kommen.
1: Ja, das war der krönende Abschluss dann, nachdem sie sich verabschiedet hat und hat halt gesagt, dass das jetzt ihre letzten Auftritte sein werden in Deutschland. Oh, kommt gerade schon wieder.
0: Ich meine es ja.
1: Und es war wirklich, wie sie dann am Ende von der Bühne gegangen ist, du hast halt gemerkt, da geht jetzt wieder so eine Ära von Leuten zu.

0: komme ich noch mal. Ja, also das war dann tatsächlich so.
1: Und ich kann mir vorstellen, dass im Festspielhaus in Baden-Baden, das größte derartige Haus hier bei uns in Deutschland, ich war da auch schon drin bei Konzerten, das ist der perfekte feierliche Rahmen für sowas, oder?
0: Ja, ich war da gestern zum ersten Mal und ich war komplett begeistert auch von dem Gebäude. Super, wirklich. Mhm. Und das Konzert sollte ja eigentlich letztes Jahr schon stattfinden, dann musste es ja absagen, weil sie eine Operation am Bein hatte.
1: Ja.
0: Deswegen hat sie auch das ganze Konzert im Sitzen bestritten, aber es war, ey, du hast wirklich die ganze Zeit nur an ihren Lippen gehangen und zwischendurch hat sie noch mal ein paar kleine Anekdoten erzählt, wie so bestimmte Songs entstanden sind, dass sie Songs als Demo eingespielt hat, die dann aber sie gar nicht singen durfte, sondern wer anders bekommen hat. Das war wirklich auch sehr unterhaltsam.
1: Stefan, kann ich dir als Erinnerung an diesen tollen Konzertabend noch was spielen von ihr?
0: Ja, und zwar All the Love in the World, weil die ganze Liebe auf der Welt wird sie uns nicht nehmen, auch wenn sie nicht mehr auf Tour kommt.
1: Gibt's jetzt für dich.
0: Ich danke dir.
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3: Anja aus Appenweier macht's genau richtig. Die macht sich jetzt schon auf den Weg zum

0: Starnberger See. Frühschwimmen ist angesagt, kann man gut machen bei 22 Grad momentan. Die haben wir auch bei Katja in Oberkirch, da startet ja heute das Erdbeerfest. Und wir haben schon 24 Grad bei Claudia in Friesenheim-Oberweier. Hier ist es leicht bewölkt. Ja, ein paar Wolken sind noch am Start heute Vormittag. Ab Mittag dann mehr Sonne als Wolken. Nur im Schwarzwald kann es vereinzelt Hitzegewitter geben. Es wird schwülwarm heute, bis zu 31 Grad. Morgen vereinzelt leichter Regen möglich bei bis zu 29 Grad.
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0: Um 8:30 mit Linda L.
2: Es ist der erste Warnstreik in der Geschichte der baden-württembergischen Spielbanken. Die Gewerkschaft Verdi hat die Beschäftigten in Casinos im Land für heute zum Streik aufgerufen. Betroffen sind nach Angaben der Gewerkschaft 3 Casinos mit über 500 Beschäftigten, unter anderem auch das in Baden-Baden. Gestreikt wird ab 16 Uhr bis zum Ende des Betriebstags morgen früh. Verdi rechnet mit erheblichen Auswirkungen auf den Spielbetrieb. Vor Ort sind jeweils auch kleinere Streikversammlungen vor den Betroffenen Casinos geplant. Hintergrund ist der laufende Tarifstreit. Verdi fordert unter anderem eine Lohnerhöhung von mindestens 350 Euro. Die Einhorn-Apotheke in der Offenburger Innenstadt hat heute zum letzten Mal geöffnet. Nach über 15 Jahren schließt die Apotheke neben dem H&M. Die Betreiberin Esther Kohn will sich künftig auf die Sonnenapotheke im Kaufland in der Marlener Straße konzentrieren. Gründe für die Schließung in der Hauptstraße seien neben einer schwierigen Personalsuche auch die seit Jahren unveränderten Vergütungen für Apotheken. Einen Nachmieter für das Gebäude in der Fußgängerzone gibt es momentan noch nicht. Parallel zur A5 baut die Deutsche Bahn zwischen Offenburg und Mülheim zwei neue Gleise für den Güterverkehr. Mit dem symbolischen Spatenstich haben jetzt die Bauarbeiten für den ersten Abschnitt zwischen Riegel und March begonnen. Mit der neuen Strecke soll die Rheintalbahn entlastet werden. Rund 50.000 Güterzüge weniger pro Jahr rollen damit durch Freiburg und umliegende Gemeinden. Für den ersten 11 Kilometer langen Abschnitt rechnet die Bahn mit einer Bauzeit von etwa 6 Jahren. In Oberkirch startet heute das Erdbeerfest. Die offizielle Eröffnung ist um 11 Uhr auf der Bühne auf dem Marktplatz mit der baden-württembergischen Erdbeerkönigin Martha Spraul und Oberbürgermeister Gregor Bühler. Entlang der Festmeile sind Gastronomen, Winzer und Vereine aus Oberkirch und dem Renchtal vor Ort. Organisatorin Anita Huber.
3: Also es gibt natürlich sehr, sehr viele verschiedene Cocktails, auch mit Edelbränden gemixt. Wir haben Knödel, also süße Variante mit Erdbeeren, was man vielleicht auch nicht immer kennt. So klar, das typische Erdbeerbowle, Erdbeermilch, das gibt es zuhauf und wird auch sehr, sehr gerne konsumiert beim Erdbeerfest.
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0: 8:32 Uhr, der Service für alle Urlauber, die Richtung Süden fahren. Die Brenner-Autobahn von Tirol nach Italien ist ja heute ab 11 Uhr gesperrt. Entsprechend viel los, auch auf den anderen Routen in den Pfingstferien nach Italien. Zum Beispiel vom Gotthardtunnel. Aktuell schon 6 Kilometer Stau, dauert bis zu eine Stunde länger. Empfohlene Alternative. Route, na klar, die A13 durch den San Bernardino-Tunnel.
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0: Zwischen Hesselhurst und Weiher wird geblitzt, und zwar im Waldstück 100 erlaubt. Und Peter, du hast noch einen, wie ich finde, sehr interessanten neuen Blitzer für uns.
6: Moin Moin von der Gasse Nordbadens. Es steht ein Blitzer auf der L67 von Muggelsturm Richtung B462 in Höhe vom Friedhof. Ein ganz seltenes Schild, nicht fest verbaut. Baustelle-Schild mit 65. Ich war schon überlegt, das Schild mitzunehmen, da ich dieses Jahr 65 wäre. Und 65 sieht man echt ganz selten als Geschwindigkeitsbegrenzung.
0: Ja, das stimmt. Also das habe ich noch nie auf den Straßen, tatsächlich nur bei so Geburtstagen gesehen, wenn das irgendjemand geschenkt bekommt. Und ich fahre ja da öfter lang, wenn ich in meine Heimat fahre, nach Bad Herrenalb. Da ist normalerweise Tempo 70. Was soll das bitte schön? Die 5 km/h weniger? Also ein Quatsch.
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0: Machen wir 70 oder 60? Komm, einigen wir uns auf 65. Okay. Are we crazy? Die spinnen doch.

Sag mal, geht's euch auch so diese Woche? Gefühlt jeder hat Urlaub. Nur man selber nicht. Es sind ja Pfingstferien bei uns in der Region und wir bekommen auch hier Nachrichten ins Studio von Ortenauern, die aktuell auf der ganzen Welt in Urlaub sind. Und ihr könnt uns ja auch mit in Urlaub nehmen, landesweit per Digitalradio, weltweit per Web und App. Und ich habe mir überlegt, wir machen daraus heute Morgen eine kleine Challenge. Wir starten nämlich jetzt um 8.41 Uhr die Hitradio-Ohr-Urlaubsstaffel. Heißt, an alle, die uns gerade irgendwo auf der Welt im Urlaub hören, schickt uns gerne eine Sprachnachricht rein. Einen kleinen Gruß, gerne auch einen Musikwunsch dazu an die 0173 104 33 11 oder ruft kurz an im Studio. Und das machen wir, so wie sich das gehört für uns Deutsche, auch im Urlaub, schön geordnet, in alphabetischer Reihenfolge. Und das ist gleichzeitig unsere gemeinsame Challenge für diesen Samstag. Bekommen wir das ganze Alphabet mit Urlaubsländern, Regionen und Städten zusammen. Wir probieren das mal aus und starten natürlich ganz vorne mit A. Also an alle Pfingsturlauber in Andalusien, Amsterdam oder Avi am Baggersee. Meldet euch jetzt per WhatsApp-Sprachnachricht 0173 104 33 11.

0: Wir starten die Hitradio-Urlaubsstaffel mit Länderregionen und Urlaubsorten, an denen ihr gerade seid, von A bis Z. Egal, wo ihr uns hört, in den Pfingstferien über Web und App geht das ja weltweit. Und das geht schon mal gut los hier mit A wie Anton.
1: Hallo im Studio. Viele Grüße von euren Stammhörern Bernd und Annette aus Cairns in Australien. Wir befinden uns gerade auf der letzten Station unserer Reise. Sydney hat es begonnen über Alice Springs, Ayers Rocks und viele Eindrücke aus dem Hochland und dem Regenwald. Alles super schön. Wir haben hier gerade Winter. Trotzdem in Sydney 26 Grad. Ich möchte nicht wissen, wie schön es hier ist, wenn Sommer ist. Wir bereiten uns auf den Abflug vor. Vielleicht könnt ihr was spielen, Bing Australien und was von ICDC. Tschüss, Bernd und Annette.
0: Wow, wir haben Hörer am Flughafen in Australien. Krass. Euch einen guten Heimflug gleich. Wir suchen als nächstes ein Urlaubsland oder Ort mit B wie Bertha. 0173 104 33 11. Und hier sind ACDC.

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3: Vermutlich wird heute eine Abkühlung kommen. Tippt Wetterwächter Frank aus Lahlangenwinkel. Da hat es jetzt schon 24 Grad. Kann, muss aber nicht. Wir haben Regen momentan, allerdings in Mannheim, da hört uns Ruth über DRB Plus bei 21 Grad. Bei uns scheint größtenteils die Sonne oder es ist leicht bewölkt, wie beispielsweise bei Steffi in Umkirch bei Freiburg, 21 Grad hier. Und die Gewitter am ehesten so im nördlichen Bereich, also zwischen Rastatt und Karlsruhe oder oben im Schwarzwald, vereinzelte Hitzegewitter möglich. Ansonsten ab Mittag mehr Sonne als Wolken, schwülwarm bis 31 Grad.
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3: Um 9 Uhr mit Linda L.
4: Zwischen Offenburg und Mülheim baut die Deutsche Bahn zwei neue Gleise für den Güterverkehr. Mit dem symbolischen Spatenstich haben jetzt die Bauarbeiten zwischen Riegel und March begonnen. Auf diesem ersten Bauabschnitt soll etwa 6 Jahre lang gebaut werden. Die Einhorn-Apotheke in der Offenburger Fußgängerzone hat heute zum letzten Mal geöffnet. Gründe für die Schließung seien neben einer schwierigen Personalsuche auch die seit Jahren unveränderten Vergütungen für Apotheken. Einen Nachmieter für das Gebäude gibt es momentan noch nicht. In Oberkirch startet heute das Erdbeerfest. Die offizielle Eröffnung ist um 11 Uhr auf der Bühne beim Marktplatz. Mit der baden-württembergischen Erdbeerkönigin Martha Sproul und OB Gregor Bühler. Einfach näher dran an der Region, jetzt Deutschland und die Welt mit Angela Kress.
5: Bundesfamilienministerin Prien bringt gesetzliche Regelungen für die Bildschirmzeit kleiner Kinder ins Gespräch. Der Welt am Sonntag sagte sie, es müsse gesellschaftlicher Standard sein, dass Kinder unter 3 Jahren überhaupt keinen Kontakt zu digitalen Endgeräten hätten. Der Staat soll nicht in die Kinderzimmer hineinregieren, aber andere Pflichten würden auch gesetzlich geregelt. Als Beispiel nannte Prien die gewaltfreie Erziehung. Die Eltern müssen ins Heim und ab einem bestimmten Einkommen müssen sich erwachsene Kinder an den Kosten beteiligen. Der CDU-Politiker Stegemann findet, dass diese Grenze gesenkt werden könnte. Das sagte der Unionsvize der Neuen Osnabrücker Zeitung. Die bisherige Grenze von einem Jahresbruttoeinkommen von mehr als 100.000 Euro bezeichnete er als mehr oder weniger willkürlich. Als Brandbeschleuniger für Antisemitismus hat der Antisemitismusbeauftragte der Bundesregierung die sozialen Medien bezeichnet. Viele würden sich nicht in der Verantwortung und nur als Übermittler sehen, sagte Felix Klein der Rheinischen Post. Das sei falsch. Die Verantwortung von Redaktionen, die offline im Presserecht gelte, müsse auch für Internetplattformen gelten. Klein warnt in dem Interview auch vor linkem Antisemitismus. Titelverteidiger Paris Saint-Germain und der FC Arsenal kämpfen heute um die Krone im europäischen Fußball. Das Endspiel der Champions League wird in Budapest ausgetragen. Fabian Schaffer berichtet.
6: Auf ihrem Weg ins Finale warfen die Pariser zuletzt den FC Bayern raus. Jetzt soll der Titel verteidigt werden. Und die Franzosen gehen nach ihren starken Leistungen als leichter Favorit in die Partie. Arsenal auf der anderen Seite kann den Pokal zum ersten Mal in der Vereinsgeschichte holen.
5: Anstoß ist um

0: 13 Uhr.
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3: B31 zwischen Titisee Neustadt und Neustadt Mitte. Unfall. Achtung, da ist eine Ölspur. Und Service für alle, die heute in Urlaub fahren Richtung Süden. Die Brenner-Autobahn von Tirol nach Italien ist ab 11 Uhr gesperrt wegen einer Demo. Entsprechend viel los auch auf den anderen Routen in den Pfingstferien Richtung Süden. Zum Beispiel vor dem Gotthardtunnel. Aktuell schon 8 Kilometer Stau, Verzögerung rund 1,5 Stunden. Empfohlene Alternativroute, die A13 durch den San Bernardino-Tunnel.
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3: Das finde ich jetzt geil. Wer hat es vor einer halben Stunde, da habe ich mich dezent drüber aufgeregt, dass es zwischen Muckensturm und Kuppenheim auf der Landstraße aktuell eine Baustelle gibt und da steht ein Schild Tempo 65. Normalerweise ist da 70, jetzt haben sie 65 draus gemacht. Was soll denn das, bitteschön? Und auch noch ein Blitzer aufgestellt. Und jetzt schreibt der Adrian, sie haben im Moment den Blitzer abgebaut und das Schild mit den 65 wieder eingeladen. Herrlich.
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0: Der perfekte Soundtrack für alle, die uns gerade im Pfingsturlaub hören. Von J-Lo. Let's get loud. Hier ist Hitradio Ohr und wir machen deshalb auch heute die Urlaubsstaffel. Wir suchen Urlaubsorte, Regionen, Länder von A bis Z, in denen ihr uns hört. Und wir hatten eben schon A wie Australien. Und weiter geht's mit dem Buchstaben B. Was haben wir da?
1: Okidigo. Hallo und Sawadikap aus Bangkok. Und wir gehen jetzt ein Bier trinken. Es ist aber hart, hart. Und wenn es so hot ist, passt doch am besten eine funky, cool Medina vom guten alten Tone Lock.
0: Krass, Bangkok. Das ist unglaublich. Ach, dieses Internet. Ich hätte jetzt auch gerne One Night in Bangkok gespielt. Aber funky, cold Medina passt auch perfekt zu dem Wetter hier. Scheinbar auch in Bangkok ordentlich heiß. Jetzt für dich hier bei Hitradio. Oh, cool.

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1: 30. Mai 1991. Roxette sind mit Fading Like a Flower neu in den deutschen Singlecharts. Im Song geht's darum, wie unsicher man jemandem gegenüber sein kann, den man gut findet. Man verliert sich in völligem Gefühlschaos, will sich verstecken und weiß gar nicht mehr, ob man jetzt weinen, lachen oder schreien soll. Und jedes Mal, wenn diese andere Person den Raum verlässt, da verwelkt man selbst so ein ganz kleines bisschen wie eine Blume. Roxette werden für diesen Song in den höchsten Tönen gelobt. Es wird geschrieben, das schwedische Pop-Duo hätte es verdient, für jede neue Nummer mit Glocken und Fanfaren gefeiert zu werden. So großartig sind sie. Außerdem sei es einfach unmöglich, sich aus diesem riesigen Katalog an Songs den besten rauszusuchen. Und es stimmt auch irgendwie. Roxette, die haben eigentlich schon immer ein Ding nach dem anderen rausgehauen. Und Fading Like a Flower schafft es in Deutschland auf Platz 5 der Charts. In den USA sind sie damit sogar noch erfolgreicher und schaffen es bis auf Platz 2. Der Song ist aber auch eine wirklich eingängige Nummer mit diesem herrlich typischen Sound von Roxette. Das Ding geht einfach unter die Haut, weil es A, so ein emotionales Thema hat und B, weil es einfach so klingt wie von keiner anderen Band.

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2: Schon 25 Grad hat es hier in Offenburg.

0: Schreibt Wetterwächterin Christine, ja, das wird heute auch schwül warm an diesem Samstag. Bis 31 Grad sind drin. Wir bekommen dazu am Vormittag noch einige Wolken, am Nachmittag mehr Sonne und vereinzelte Hitzegewitter im Schwarzwald oben. Morgen dann vereinzelt leichter Regen. Wirkliche Abkühlung gibt's nicht. Maximal 29 Grad.
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0: Um genau 9:30 mit Linda L.
2: Die Einhorn-Apotheke in der Offenburger Innenstadt hat heute zum letzten Mal geöffnet. Nach über 15 Jahren schließt die Apotheke neben dem H&M. Die Betreiberin Esther Kohn will sich künftig auf die Sonnenapotheke im Kaufland in der Mahlener Straße konzentrieren. Gründe für die Schließung in der Hauptstraße seien neben einer schwierigen Personalsuche auch die seit Jahren unveränderten Vergütungen für Apotheken. Einen Nachmieter für das Gebäude in der Fußgängerzone gibt's momentan noch nicht. Parallel zur A5 baut die Deutsche Bahn zwischen Offenburg und Müllheim zwei neue Gleise für den Güterverkehr. Mit dem symbolischen Spatenstich haben jetzt die Bauarbeiten für den ersten Abschnitt zwischen Riegel und March begonnen. Mit der neuen Strecke soll die Rheintalbahn entlastet werden. Die neue Güterzugstrecke ist insgesamt über 90 Kilometer lang. Für den ersten 11 Kilometer langen Abschnitt rechnet die Bahn mit einer Bauzeit von etwa 6 Jahren. In Offenburg wird Müll im öffentlichen Raum zunehmend zum Problem. Nach Angaben der Stadt häufen sich überfüllte Mülleimer und herumliegender Abfall, zum Beispiel am Giffitz, im Mühlbach-Areal oder in der Innenstadt. Obwohl die TBO inzwischen deutlich häufiger leert und zusätzliche größere Mülltonnen aufgestellt wurden. Auch die Kosten sind gestiegen. Die Ausgaben haben sich in den vergangenen 10 Jahren von 18.000 auf 47.000 Euro mehr als verdoppelt. Ein besonderes Problem seien weggeworfene Lachgaskartuschen, die durch Fachfirmen entsorgt werden müssten.
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0: Hier in der Ortenau läuft's, aber Achtung, B31, den Schwarzwald hoch zwischen Titisee Neustadt und Neustadt Mitte gab's einen Unfall. Da ist eine Ölspur und Service für alle Urlauber, die Richtung Süden fahren in den Pfingsturlaub. Die Brennerautobahn von Tirol nach Italien ist ja heute ab 11 Uhr gesperrt. Entsprechend viel los auf den anderen Routen nach Italien, zum Beispiel vor dem Gotthard. Aktuell schon 8 Kilometer Stau. Rund 1,5 Stunden länger müsst ihr hier einplanen. Empfohlene Alternativroute, die A13 durch den San Bernardino-Tunnel. Da läuft's aktuell noch.
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0: Es wird geblitzt zwischen Hesselhurst und Weiher im Waldstück 100 erlaubt. Euch eine gute Fahrt.
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0: Wir sind mittendrin in der Hitradio Urlaubsstaffel und puh, das war jetzt ein harter Brocken. Wir suchen nämlich was mit C. Wir suchen Urlaubsorte, Regionen und Länder von A bis Z, in denen ihr gerade Urlaub macht und uns hört. Wir hatten A wie Australien, B wie Bangkok und C wie... Aber zum Glück kann uns Mike aushelfen mit einem kleinen Trick.
5: Mir fällt da sofort ein kleiner föderalistisch-demokratischer Staat in Mitteleuropa ein. Konföderatio Helvetica. Liebe Grüße aus der Schweiz. Vielleicht könntest du ja einen Song von meinem Nachbarn spielen, von Iris Ramazzotti. Ciao.
0: Die Konföderatio Helvetica. Sehr gut, Mike. Dir weiter eine tolle Zeit in Ilnau bei Zürich im Urlaub. Ich hoffe, du hast den dicken Urlaubsgeldbeutel mit dabei in der Schweiz. Und Eros Ramazzotti, der passt ja auch gut in die Schweiz. Der hat nämlich, also mit Michelle Hunziker zusammen, war lange Zeit da gelebt. Und ich habe mir gedacht, normale Songs von Eros spielen kann ja jede beliebige Pizza um die Ecke. Ich spiele dir eine tolle Live-Version. Jetzt hier bei Hitradio OR. Und wir suchen als nächstes einen Hörer, der gerade Urlaub macht in einem Land, einer Region oder einem Urlaubsort mit D. 0173 104 3311.

0: Viele Grüße aus Cavallino in Italien. Und danke für Eros Ramazzotti, schreibt Alex aus Durbach noch zum Buchstaben C. Cavallino, das ist ja da bei Venedig an der Adria. Und wir machen weiter bei der Hitradio Urlaubsstaffel mit dem Buchstaben D.
1: Disneyland.
2: Paris. Erkunden wir mal den größten Freizeitpark Europas. Soll Europapark, aber nach gefühlt 200 Aufenthalten bei euch in Rust brauche ich mal den Vergleich und ich glaube, ihr schneidet nicht so schlecht ab.
0: Ja, Christian aus La Sulz, dann euch

Ganz viel Spaß im Disneyland bei Paris und schreib gerne mal, wie dein Fazit so ausfällt. Ich bin ja auch so ein kleiner Freizeitpark-Fan und war noch nie im Disneyland. Das ist auch noch so auf meiner To-Do-Liste, wie es da so abgeht, was der kann im Vergleich zum Europapark. Und wir machen derweil weiter mit dem Buchstaben E. Wer ist momentan in einem Ort, in einer Region oder einem Urlaubsland mit D? Kurze Sprachnachricht reinschicken oder auch anrufen 0800 504 33 11.

0: Hitradio, der Tobi hier, hallo.
1: Servus, hier ist der Chris und das Reiseziel mit E ist natürlich das wunderschöne Elsass.
0: Und du bist da aktuell unterwegs?
1: Genau.
0: Bei unseren Nachbarn. Was treibst du im Elsass?
1: Freunde besuchen, gut essen, schön einkaufen.
0: Ha, gut zum so Bäckerofen oder Surkrut essen. Ist ein bisschen zu warm heute, oder?
1: Genau. Und einen leckeren elsässischen Wein natürlich dazu.
0: Ach, du kennst da nichts bei über 30 Grad. Also da geht auch das Sauerkraut bei dir rein.
1: Natürlich.
0: Okay, dann wünsche ich dir einen tollen Tag im Elsass. Was kaufst du alles ein? Was steht auf der Einkaufsliste?
1: Ein paar Sachen, die es halt eher in Frankreich gut zu kaufen gibt als in Deutschland. Da gibt es ja kilometerlange Regale für Joghurt zum Beispiel, Sorten, die man in Deutschland gar nicht kennt.
0: Ich bin ja auch immer fasziniert im Tiefkühlbereich. Was für wilde Pizzen die haben. Ich habe immer gedacht, wir Deutschen sind verrückt mit Pizza Hawaii und Co. Aber was die alles auf die Tiefkühlpizza schmeißen, leco mio.
1: Muss ich mal reinschauen. Danke für den Tipp.
0: Gerne. Und dir viel Spaß im Elsass.
1: Danke dir. Ciao.
0: Ciao.

0: Wir sind bei der Hitradio Urlaubsstaffel beim Buchstaben F. Und da bleiben wir bei unseren Nachbarn. Und zwar quasi gleich zweimal F. Bei Ort und Land. Nur gibt's da einen kleinen Haken.
1: Hier ist die Wette. Wenn ihr Urlaub so durchgegangen wäre, wie geplant, wäre ich jetzt in Franceville in Frankreich.
0: Oh nein, oh so ein Mist. Und dann ist das Wetter auch noch so toll aktuell. Aber hey, Yvette, dafür wird der nächste Urlaub, der dann genehmigt wird, umso schöner. Garantiert. Apropos garantiert, G ist der nächste Buchstabe, den wir suchen. Wer ist gerade an einem Ort, in einer Region oder in einem Urlaubsland mit G? WhatsApp reinschicken, Sprachnachricht 0173 104 33 11.
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2: Wetter, wenn ich das Wetter meldet, das Wetter von der Deponie Ramersweier, ja, wo man halt so unterwegs ist. Am Samstagvormittag 24,6 Grad und Sonnenschein bei dir. 24 Grad haben wir auch bei Milena in Kehl-Auenheim und Oberwolfach bei Jana 22 Grad. Überall scheint momentan die Sonne. Heute bis zu 31 Grad warm, nur im Schwarzwald vereinzelt Hitzegewitter möglich. Und ich habe eben mal geschaut bei diesem schönen Sommerwetter, wo kann man überall so hingehen? Was gibt es für Feste dieses Wochenende in der Region? Ich habe aber nur das Erdbeerfest in Oberkirch gefunden. Was ist denn da los, Linda?
3: Ja, ich könnte mir vorstellen, ist kein Feiertag.
2: Ach so.
3: Es war ja Vatertag bzw. Christi Himmelfahrt. Mhm. Von Leichnam kommt noch.
2: 1. Mai war ja
3: genau,
2: noch nicht
3: stimmt,
2: so lange
3: ja.
2: her.
3: Ja.
2: Pfingsten. Und jetzt haben sie quasi ihr Pulver verschossen.
3: Genau.
2: Okay. Falls ihr doch noch ein Fest kennt hier in der Region, was ich jetzt noch nicht gefunden habe, gerne reinschicken. Erwähne ich natürlich gerne hier im Programm. Und am besten heute feiern, weil morgen kann es teilweise nass werden. Leichter Regen, aber weiterhin recht warm. Bis 29 Grad.
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2: Um kurz nach 10 mit Linda L.
4: Zwischen Offenburg und Mülheim baut die Deutsche Bahn zwei neue Gleise für den Güterverkehr. Mit dem symbolischen Spatenstich haben jetzt die Bauarbeiten zwischen Riegel und March begonnen. Auf diesem ersten Bauabschnitt soll etwa 6 Jahre lang gebaut werden. Die Einhorn-Apotheke in der Offenburger Fußgängerzone hat heute zum letzten Mal geöffnet. Gründe für die Schließung seien neben einer schwierigen Personalsuche auch die seit Jahren unveränderten Vergütungen für Apotheken. Einen Nachmieter für das Gebäude gibt es momentan noch nicht. Die Silver Lake City im Europapark ist fertiggestellt. Mitte Juni ist die Eröffnung. In einem Jahr ist unter anderem die Riverside Western Lodge mit knapp 120 Zimmern entstanden. Einfach näher dran an der Region. Jetzt Deutschland und die Welt mit Angela Kress.
5: Kurz bevor die Brenner-Route für Stunden gesperrt wird, berichtet der österreichische Autofahrerclub von einer überraschend entspannten Lage. Die Stauexperten hatten damit gerechnet, dass viele Reisende noch versuchen würden, Tirol am Morgen vor der Sperre zu durchfahren. Hintergrund für die Sperrung ist eine Demo. Der Bürgermeister der Gemeinde Gries am Brenner sagte, die Bewohner der Region wollten die immer weiter steigende Verkehrsflut nicht mehr hinnehmen. Wer mehr als 100.000 Euro brutto im Jahr verdient, muss sich an der Unterbringung seiner Eltern im Pflegeheim beteiligen, wenn die den Eigenanteil nicht stemmen können. CDU-Politiker Stegemann sagte der Neuen Osnabrücker Zeitung, diese Einkommensgrenze sollte abgesenkt werden. Katrin Müller berichtet.
6: CDU-Politiker Stegemann spricht von Willkür und will auch Menschen, die weniger verdienen, zur Kasse bitten. Zuvor hatte er schon mit der Forderung für Wirbel gesorgt, Heimbewohner sollten gegebenenfalls erst ihr Haus oder ihre Wohnung verkaufen müssen, bevor die Gemeinschaft zahlt.
5: Weniger Rabatt für E-Autos gab es im Mai von den Autobauern. Das zeigt der monatliche Neuwagenmarktbericht des privaten Center Automotive Research. Im Mai gab es demnach einen durchschnittlichen Preisnachlass von 18,6%. Im Januar waren es noch 19,5%. Die Autoren sagen, dass das an der staatlichen Förderung liege, die seit Mai rückwirkend für Anmeldungen im laufenden Jahr beantragt werden kann. Ein Goldsucher ist draußen, die übrigen 4 Überlebenden harren weiter in einer Höhle in Laos aus. Das Risiko sei derzeit zu hoch, sagte ein Höhlentaucher. In der Nacht sei weiter Wasser aus der Höhle abgepumpt worden, hieß es von einer Rettungsorganisation. Die Goldsucher waren vor rund 10 Tagen in der Höhle von Fluten und einem Erdrutsch überrascht worden. Bundespräsident Steinmeier hat vor autoritären Tendenzen in Europa und weltweit gewarnt. Bei der Verleihung des Hambacher Freiheitspreises sagte Steinmeier, Demokratie, Rechtsstaat und unabhängige Institutionen stünden international unter Druck. Zugleich zeigte er sich kämpferisch, demokratische Gesellschaft.

0: Gesellschaften könnten sich zur Wehr setzen.
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4: Ihr habt es eben gehört bei Angela in den Weltnachrichten. Die Brennerautobahn ist ab 11 Uhr in Tirol rüber nach Italien gesperrt. Entsprechend viel los auch auf den anderen Routen nach Italien, zum Beispiel vom Gotthard. Aktuell schon 8 Kilometer Stau. Verzögerung rund 1,5 Stunden. Empfohlene Alternativroute. Wie immer die A13 durch den San Bernardino-Tunnel.
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4: Es wird geblitzt zwischen Hesselhurst und Weiher im Wald. 100 erlaubt und einige Anhängerblitzer in der Region, zum Beispiel in Bühl am Rathaus. Die komplette Übersicht gibt's bei uns online auf hitradio.de und in unserer kostenlosen App.
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4: Hi Tobi, ich bin in G wie Garten, schreibt Christine aus Willstedt. Ja, da ist es doch bestimmt auch schön. Aber wir finden doch bestimmt noch einen Urlaubsort oder eine Region mit G etwas weiter weg bei unserer Urlaubsstaffel, oder?
6: Hallo, hier ist A und B von G, also Anja und Bernd vom Gardasee. Viva Italia, viva Dolce Vita, bibbidi babbidi, ciao.
4: Ah, ihr seid schon über den Brenner drüber. Sehr gut. Alles richtig gemacht. Ballero.

0: Kurzer Nachschlag hier bei Hitradio zum Thema Urlaubsregionen mit G.
1: Hier ist die Tina und sie steht für das G, Gran Canaria, España. Ja, ich schicke euch liebe Grüße aus meiner Wahlheimat seit 8 Jahren. Und wünschen würde ich mir von Gloria Gaynor, I am what I am, denn das ist meine Lebensdevise. Herzliche Grüße an alle, die mich kennen und jetzt auch hören, in meiner ehemaligen Heimat, der schönen Ortenau. Viva España! Eure Tina.
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0: Urlaubsorte von A bis Z, die gibt's heute hier bei uns bei der Hitradio Urlaubsstaffel gemeinsam mit euch. Denn ganz viele aus der Region sind gerade in Pfingsturlaub. Zum Beispiel auch am schönen Bodensee in einem Weinort mit H.
1: Hallo Tobi, hier ist Manfred. Bin zurzeit mit meiner Frau in Hagnau am Bodensee im Urlaub. Wir feiern heute unseren Hochzeitstag und es wäre schön, wenn du von Emilia Big Big Bird spielen könntest. Dankeschön. Tschüss.
0: Und du hast mir eben noch geschrieben, warum Emilia Big Big World? Das war der Hit im Radio 1998, als wir uns kennengelernt haben und ganz losgelöst waren. Dann gibt's das jetzt für euch beide hier bei Hitradio Ohr.

0: zum Hochzeitstag von Manfred und seiner Frau im Urlaub in H wie Hagenau am Bodensee. Emilia, Big Big World. Und wir bleiben noch kurz bei H und gehen woanders hin. Nämlich in den hohen Norden nach H wie Hamburg.
1: Guten Morgen, liebes Hitradio Ohrteam. Ich stehe hier gerade mitten in Hamburg und wir würden uns gerne von Udo Lindenberg und Apache Komet wünschen. Schönes Wochenende. Ciao.
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0: Ja, dann euch einen schönen Städtetrip. Mit dem passenden Soundtrack von Udo und Apache. Komet gibt's noch vor 22:30. Und falls ihr den Udo seht in Hamburg, im Hotel Atlantik, richtet schöne Grüße aus hier aus der Ortenau. Und wir machen damit weiter mit dem Buchstaben I. 0173 104 33 F.
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2: Hallo Tobi, einige Schönwetterwolken dekorieren den Himmel hier in Oberkirch. Eine leichte Brise weht um die Ecken, wunderbar alles bei 25 Grad, meldet Wetterwächter Klaus. Beste Aussichten für das Erdbeerfest, das heute startet. Mehr dazu gleich bei Linda in the News. 24 Grad haben wir in Gengenbach bei Jan Lucker. Hier ist es leicht bewölkt und 24 Grad auch in Friesenheim bei Emmy. Bis zu 31 Grad sind heute drin. Es kann im Schwarzwald oben vereinzelt Hitzegewitter geben. Ansonsten ab Mittag mehr Sonnen als Wolke. Sonnen? Nee, das gibt's nicht. Mehr Sonne, nur Singular, als Wolken. Und morgen vereinzelt leichter Regen bei bis zu 29 Grad.
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2: Wohl schon einen leichten Sonnenstich. 10:30 die News mit Linda L.
3: Fast 5 Tonnen Fische haben Angler nach eigenen Angaben aus der Schwarzenbach-Talsperre

0: geholt. Die ist wegen Sanierungsarbeiten an der Staumauer fast komplett geleert worden. Die Tiere wurden in umliegende Gewässer ausgesetzt. Damit sind die vorbereitenden Arbeiten für die Sanierung weitestgehend abgeschlossen, so die ENBW. Bis Oktober wird die Staumauer der Talsperre erneuert. Die Maßnahmen seien die Grundlage dafür, dass ein neues Kraftwerk kommendes Jahr in Betrieb genommen werden kann. Die Einhorn-Apotheke in der Offenburger Innenstadt hat heute zum letzten Mal geöffnet. Die Betreiberin Esther Kohn will sich künftig auf die Sonnenapotheke im Kaufland in der Marlener Straße konzentrieren. Gründe für die Schließung in der Hauptstraße seien neben einer schwierigen Personalsuche auch die seit Jahren unveränderten Vergütungen für Apotheken. Einen Nachmieter für das Gebäude in der Fußgängerzone neben H&M gibt's momentan noch nicht. In Offenburg wird Müll im öffentlichen Raum zunehmend zum Problem. Nach Angaben der Stadt häufen sich überfüllte Mülleimer und herumliegender Abfall, zum Beispiel am Giffitz, im Mühlbach-Areal oder in der Innenstadt. Obwohl die TBO inzwischen deutlich häufiger leert und zusätzliche größere Mülltonnen aufgestellt wurden. Auch die Kosten sind gestiegen. Die Ausgaben haben sich in den vergangenen 10 Jahren mehr als verdoppelt. Ein besonderes Problem seien weggeworfene Lachgaskartuschen, die durch Fachfirmen entsorgt werden müssen. In Oberkirch startet heute das Erdbeerfest. Die offizielle Eröffnung ist gleich um 11 Uhr auf der Bühne auf dem Marktplatz. Entlang der Festmeile sind Gastronomen, Winzer und Vereine aus Oberkirch und dem Renchtal vor Ort. Organisatorin Anita Huber.
1: Also es gibt natürlich sehr, sehr viele verschiedene Cocktails, auch mit Edelbränden gemixt. Wir haben Knödel, also süße Variante mit Erdbeeren, was man vielleicht auch nicht immer kennt. So klar, das typische Erdbeerbowle, Erdbeermilch, das gibt es zuhauf und wird auch sehr, sehr gerne konsumiert beim Erdbeerfest.
2: Und nicht vergessen, um 14 Uhr gibt es beim Erdbeerfest heute gratis Cocktails mit lecker Erdbeeren und Wein aus Oberkirch, gemixt von der baden-württembergischen Erdbeerkönigin und der Oberkircher Weinprinzessin persönlich und probiert von mir als Moderator auch persönlich.
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2: Der spezielle Service für alle Pfingsturlauber. Die Brennerautobahn von Tirol nach Italien ist heute ab 11 Uhr gesperrt. Entsprechend viel los auf den anderen Routen Richtung Italien. Zum Beispiel vom Gotthardtunnel könnt ihr euch vorstellen, aktuell 7 Kilometer Stau, dauert bis zu 1 Stunde und 10 Minuten länger. Empfohlene Alternativroute, die A13 durch den San Bernardino-Tunnel.
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2: Ein Blitzer steht weiterhin zwischen Hesselhurst und Weiher im Waldstück. 100 erlaubt und eure Meldungen schickt ihr mir rein per WhatsApp zum Beispiel 0173 104 33 11.
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2: Nach H wie Hamburg oder H wie Hagenau am Bodensee reißen wir das Alphabet entlang weiter zum Buchstaben I. Und ich habe schon eine schwere Vermutung, welches Land da jetzt kommt.
6: Guten Morgen, Sir Tobi. Okay, also dann kannst du Italien schon mal von deiner Liste streichen. Ich bin gerade mit meiner Family in Montenay an der Costa Rea auf Sardinien. Das ist Wahnsinn. Du hast ja doch dieses Foto vom Sonnenaufgang gesehen. Wir sind in einem 6-Personen-Ferienhaus und machen hier einen Mehrgenerationenurlaub. Das heißt, unsere Tochter ist mit, unser Schwiegersohn und unsere 90-jährige Schwiegermutter, die sich das nicht hat nehmen lassen.
2: Ach, das finde ich aber schön, wenn die Familie da so gemeinsam unterwegs ist. Das heißt also, weiter geht's mit einem Urlaubsland oder Ort mit J. Wer hat da was anzubieten? Gerne auch anrufen. 0800 504 33 11.

0: Okay, der Buchstabe hat's wieder in sich. Wir suchen einen Ort, eine Region oder ein Land mit J, in dem ihr gerade in Urlaub seid. Bei der Hitradio Urlaubsstaffel. Gibt's da was?
1: Ja, hi Tobi, wir grüßen dich von der Jagdhütte. Und zwar die königliche Jagdhütte am Tegelberg hier in Füssen auf knapp 1800 Meter gelegen, die 1835 von König Maximilian II. Erbaut wurde. Es ist herrlich hier, beste Ausblicke hier am Tegelberg, am Feuchensee, herrlich. Liebe Grüße, bis denn.
0: Oh, ich kann es mir bildlich vorstellen, da oben auf der Hütte mit Blick auf die Allgäuer Seen und ein kühles Bier in der Hand. Da habt ihr euch ja die perfekte Urlaubswoche ausgesucht, lieber Michael. Und ich habe mir überlegt, welchen Song spiele ich euch auf der königlichen Jagdhütte? Wie wär's mit so

schön, aber passt nicht wirklich zu uns ins Programm. Deshalb habe ich mal geschaut, welche bekannten Prominenten kommen eigentlich aus dem Allgäu. Schauspieler Herbert Knaup aus Sonthofen, TV-Richter Alexander Holt aus Kempten, alles okay, aber singen möchte ich dich nicht hören. Aber es kommt noch einer aus dem Allgäu. Michi Beck von den Fanta 4. Ja, bei den Fanta denkt man eigentlich immer an Stuttgart, aber geboren ist der Gute in Memmingen im Allgäu. Und deshalb gibt's jetzt quasi von Michi für Michi, also von Michi Beck und den Fantas an Hitradio-Ohrhörer Michael und seine Family im Allgäu-Urlaub. Den Picknicker bei Hitradio Ohr.

0: Der beste Song von den Fantas. Der Picknicker aus dem Jahr 98. Wir feiern die Klassiker über Hitradio. Und nach J suchen wir jetzt einen Urlaubsort, eine Region oder ein Land mit K, in dem ihr gerade im Pfingsturlaub seid. Davor aber noch ein Nachschlag zum Thema J.
1: Hallo lieber Tobi, hier ist die Andrea. Und ich bin nicht in einem Land in J, aber es ist geplant, dass ich dorthin fahre im Oktober. Und zwar nach Jordanien. Man muss schauen, ob das klappt. Also wir wollen dann eine Woche uns was anschauen, fahren von Ort zu Ort und dann machen wir in Aqaba noch eine Woche Badeurlaub hinterher. Und darauf freue ich mich. Ich hoffe, dass die politische Lage dieses zulässt. Bin begeisterter Hörer und ich grüße euch ganz herzlich. Tschüss.
0: Oh, Jordanien. Da waren meine Freunde Max und Mona schon und waren ganz begeistert davon. Also ich drücke die Daumen, dass das klappt im Herbst.

0: Wir machen weiter mit K bei der Hitradio Urlaubsstaffel. Und das ist ja so cool, wo ihr uns dank Webradio und unserer kostenlosen App überall hört auf der Welt.
1: Hallo, liebes Hitradio-Orting, Julian, Caro und die Amina hier. Wir sind im wunderschönen Kroatien, waren schön Urlaub machen in Pula und sind jetzt auf dem Nachhauseweg und stehen vor der slowenischen Grenze, wo es sich jetzt gerade um 20 Minuten stauen tut. Wir würden uns gern das Lied von den Scorpions Wind of Change wünschen für die Heimfahrt. Danke euch und liebe schöne Grüße aus Kroatien.
0: Ja dann, euch eine gute Heimfahrt, kommt gut über die Grenze und den Song spiele ich euch gleich in voller Länge hier bei Hitradio.
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2: Ich habe mich ja Anfang der Woche noch nicht getraut, weil ich gedacht habe, das Wasser hat bestimmt noch -2 Zentimeter von der Temperatur her. Aber am Mittwoch bin ich da mal abends rein. Richtig, richtig angenehm im Baggersee in Ortenberg.
3: -2 Zentimeter?
2: Ja, weil man misst ja als Mann Temperatur in Zentimeter. Und jetzt war ich schon dreimal drin diese Woche und heute kann man auch wieder wunderbar in See oder ins Freibad reinspringen. Bis zu 31 Grad bekommen wir und das ist ganz gut, so eine Abkühlung, denn es wird recht schwül warm und am Nachmittag kann es vereinzelt im Schwarzwald auch ein paar Hitzegewitter geben.
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2: Um 11.01 Uhr mit Linda L.
4: Fast 5 Tonnen Fische wurden aus der Schwarzenbach-Talsperre geholt und in anderen Gewässern ausgesetzt. Die Talsperre ist momentan fast komplett leer. Die Vorbereitungen für die Sanierung der Staumauer sind jetzt weitestgehend abgeschlossen. Die Einhorn-Apotheke in der Offenburger Fußgängerzone hat heute zum letzten Mal geöffnet. Gründe für die Schließung seien neben einer schwierigen Personalsuche auch die seit Jahren unveränderten Vergütungen für Apotheken. Einen Nachmieter für das Gebäude gibt es momentan noch nicht. Das ehemalige Gasthaus Adler im Neurieder Ortsteil Müllen soll umgebaut werden. Der Gemeinderat hat dem Projekt diese Woche zugestimmt. Insgesamt 7 Wohnungen sollen entstehen. 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Jetzt Deutschland und die Welt mit Angela Kress.
5: Eine verdächtige Wahrnehmung hat am Morgen den Flughafen München kurzzeitig lahmgelegt. Piloten hatten vermutet, eine Drohne gesehen zu haben, hieß es von der Bundespolizei. Aus Sicherheitsgründen wurden alle Starts und Landungen eingestellt. Ein Großaufgebot der Polizei erkundete das Gelände, fand aber nichts Auffälliges und konnte nach etwa einer Stunde Entwarnung geben. Wochenlang hatte er für Schlagzeilen gesorgt. Jetzt haben auf der dänischen Insel Anholt die Arbeiten an dem Timmy genannten Buckelwal begonnen. In einem Livestream war zu sehen, wie das tote Tier aus dem flachen Wasser an den Strand gezogen wurde. Kommende Woche soll der Kadaver direkt am Strand untersucht werden. Die Umweltbehörde vor Ort rief Badegäste dazu auf, sich dem Wal nicht zu nähern. Es bestehe Ansteckungsgefahr. Zu viel Zeit vor dem Tablet oder dem Smartphone kann sich negativ auf die Entwicklung von Kindern auswirken. Darauf weisen Experten immer wieder hin. Bundesfamilienministerin Prien bringt in der Welt am Sonntag nun gesetzliche Regelungen bei der Begrenzung der Bildschirmzeit ins Spiel. Katrin Müller berichtet.
6: Nach Meinung von Familienministerin Prien sollten unter 3-Jährige überhaupt keinen Kontakt zu digitalen Endgeräten haben. Das müsste eigentlich gesellschaftlicher Standard sein, sagt sie. Der Staat sollte zwar nicht in Kinderzimmer hineinregieren, die Ministerin will aber über eine gesetzliche Regelung zur Begrenzung der Bildschirmzeit nachdenken.
5: Die Brennerroute ist gesperrt. Am Brenner wollen Anwohner der Region heute gegen das steigende Verkehrsaufkommen in ihrer Heimat demonstrieren. Der österreichische Autofahrerclub, der ADAC und die bayerische Polizei sprachen am Morgen vor der Sperrung von einer ruhigen Verkehrslage. Die Verkehrsexperten hatten befürchtet, dass viele noch vor der Sperrung die wichtige Alpenüberquerung passieren wollen.
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2: A8 Karlsruhe Richtung Stuttgart zwischen Pforzheim West und Pforzheim Ost. 6 Kilometer stockender Verkehr, dauert bis zu 15 Minuten länger. Und ihr habt es bei Angela eben in den Nachrichten gehört. Die Brennerautobahn von Tirol nach Italien rüber ist ab sofort gesperrt. Entsprechend viel los auch auf den anderen Routen in die Pfingstferien Richtung Italien. Zum Beispiel vom Gotthard, aktuell 6 Kilometer Stau, dauert 1 Stunde länger. Die Einfahrt Göschenen ist gesperrt. Empfohlene Alternativroute, die A13 durch den San Bernardino-Tunnel.
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0: Neuer Blitzer steht auf der B3 zwischen Achern und Sassbach-Ried. Hier nur 20 erlaubt, danke Domi fürs Melden. Und zwischen Hesselhurst und Weiher im Waldstück dürft ihr 100 fahren. Euch, wo es geht, eine gute Fahrt.
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0: Schaffen wir es gemeinsam, das Alphabet voll zu bekommen mit Urlaubsländern, Orten und Regionen, in denen ihr gerade jetzt in der Pfingstwoche seid. Wir kommen immer weiter voran hier bei unserer Hitradio-Urlaubsstaffel. Nach A wie Australien oder K wie Kroatien sind wir jetzt beim Buchstaben L angekommen.
2: Liebe Grüße vom Ledrosee, Norditalien. Das ist der Ort, wo die Götter Urlaub machen.
0: Hui.
2: Wunderschön. 20 Minuten vom Gardasee entfernt. Viel, viel ruhiger, aber super schön. Grüße von Dirk. Tschüss.
0: Oh ja, der Ledrosee ist ja quasi der kleine Stiefbruder vom Gardasee, aber wie ich finde, viel gemütlicher und schöner da oben in den Bergen. Aber sag das bitte keinem Gardasee-Ultra. Da habe ich schon Diskussionen geführt. Leck Gummio. Ach so, nächster Buchstabe ist gefragt. Nach L wie Ledrosee kommt jetzt M wie, keine Ahnung, Memmingen oder Malterdingen oder wo man sonst so Urlaub macht.

0: Nach El Viletrosee in der Nähe des Gardasees kommt jetzt M bei unserer Hitradio-Urlaubsstaffel. Und irgendwie habe ich das Gefühl, die halbe Ortenau ist aktuell irgendwo rund um den Gardasee in Urlaub.
1: Guten Morgen für den Buchstaben M. Liebe Grüße aus Manerba del Garda, von Franzi aus Schwanau und Nonnenweiher.
2: Für M fällt mir Montenegro ein. Da bin ich und mache Urlaub. Ich hoffe, das ist für das M gut genug.
3: Wir sind Opa Karl und Oma Karin aus Tossen. Mit den beiden Ferienmädels aus dem Schwarzwald. Denn die haben ja jetzt Ferien. Und wir fahren zum Möwenort auf der Insel Rügen. Das ist in der Nähe von Kap Arkona. Und wir wünschen uns, hurra, die Schule ist aus. Herzliche Grüße. Oder die Schule brennt. Alles klar, tschüss.
0: Wie süß ist das denn? Der Opa Karl, der im Hintergrund noch reinruft. Nein, das heißt nicht, die Schule ist aus. Der Song heißt, die Schule brennt. Gibt's jetzt hier von Extra Breit bei Hitradio Ohr. Und wir machen gleich weiter mit dem nächsten Buchstaben. Nach M kommt N.

0: N wie Nordpol. Aber da ist, glaube ich, aktuell niemand aus der Region. Wobei, in Richtung Norden geht's.
1: Wir sind im Pfingsturlaub im Norden bei unserer Tochter, sind aber schon fast wieder auf dem Heimweg.
2: Wir sind, die Ellen und der Harald, gerade unterwegs in der Normandie. Wir genießen den Sommer mit unserem Wohnmobil, sind an der Küste unterwegs, hören euch, soweit es geht, den ganzen Tag. Und würden uns gerne mal wieder von Sting Desert Rose gerne in der Live-Version wünschen. Viele Grüße aus Frankreich.
0: Oh, schöner Song. Spiele ich euch in der Live-Version noch vor 11:30 hier bei Hitradio Ohr.
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2: Wetter melden, 5 Orbits kassieren geht täglich über unsere App oder unsere Homepage. Da haben wir ein Formular für euch vorbereitet und das ausgefüllt hat zum Beispiel der Freddy aus Nesselried und 27,8 Grad eingetragen. Du nimmst aber ganz genau, sehr gut. Sonnenschein bei dir, wolkig ist es dagegen, ein paar Kilometer weiter in Schutterwald meldet Sonja bei 26 Grad und die höchste Temperatur in Wolfach, 29 Grad, leicht bewölkt bei Bozena. Bis zu 31 Grad sind heute drin. Am Nachmittag kann es vereinzelt Hitzegewitter im Schwarzwald oben geben. Ansonsten ab Mittag gibt es gleich mehr Sonne als Wolken. Morgen vereinzelt Leichtregen bis 29 Grad.
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2: Um genau 11:30 mit Linda L.
3: Fast 5 Tonnen Fische haben Angler nach eigenen Angaben aus der Schwarzenbach-Talsperre geholt. Die ist wegen Sanierungsarbeiten an der Staumauer fast komplett geleert worden. Die Tiere wurden in umliegende Gewässer ausgesetzt. Damit sind die vorbereitenden Arbeiten für die Sanierung weitestgehend abgeschlossen, so die ENBW. Bis Oktober wird die Staumauer der Talsperre erneuert. Die Maßnahmen seien die Grundlage dafür, dass ein neues Kraftwerk kommendes Jahr in Betrieb genommen werden kann. Die Stadt Oberkirch hat die Parkfläche

0: ums Freibad erweitert. Rund 70 zusätzliche Stellplätze gibt's jetzt auf einem ehemaligen Kirschacker neben dem Bad. Die Fläche wurde vom Bauhof angelegt und kann kostenlos genutzt werden. In den kommenden Tagen werden noch die Markierungen angebracht. Mit der neuen Stellfläche soll die Parksituation vor allem an heißen Tagen mit vielen Badegästen entspannter werden. Die Bauarbeiten für die neue Ringsheimer Kita Dorfhopser sind gestartet. Sie soll im September 2027 zum neuen Kita-Jahr eröffnet werden. Träger wird die AWO Ortenau, mit dem die Gemeinde unter anderem schon bei der Naturkita Rebzwergle zusammenarbeitet. Zum Start soll es zunächst eine Gruppe für Kinder über 3 Jahren geben. Eine weitere Gruppe ist in den kommenden Jahren vorgesehen. Ringsheim hat damit künftig 3 Kitas.
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3: A8 Karlsruhe Richtung Stuttgart zwischen Pforzheim West und Pforzheim Ost Baustelle. 4 Kilometer stockender Verkehr und der Service heute für alle Urlauber. Die Brenner-Autobahn von Tirol nach Italien rüber ist gesperrt. Entsprechend viel los auch auf den anderen Routen in Richtung Süden. Zum Beispiel vom Gotthard 5 Kilometer Stau, Einfahrt Göschenen gesperrt. Empfohlene Alternativroute über den San Bernardino-Tunnel.
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3: Es wird geblitzt auf der B3 zwischen Achern und Sassbach-Ried und zwischen Hesselhurst und Weiher im Wald. 100 erlaubt. Eure Meldungen gerne per WhatsApp zu mir 0173 104 33 11. Gute Fahrt um 11.32 Uhr.
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3: Tag zusammen, schönes Wochenende.

0: Wir sind mittendrin in der
1: Urlaubsstaffel und gerade beim Buchstaben O, also für alle, die es noch nie mitbekommen haben. Wir suchen Urlaubsorte, Regionen oder Länder, in denen ihr gerade unterwegs seid, von A bis Z. Bis zu O haben wir es jetzt geschafft, aber ob das jetzt auch weitergeht, sagt uns nicht, wenn das Licht angeht, sondern wer? Hallo?
2: Hi, hier ist Peter. Der Urlaubsort mit der Buchstabe O ist die Stadt Orebić in Kroatien auf der Halbinsel Pelješac.
1: Oh, im wahrsten Sinne des Wortes. Und was macht diesen Ort für dich so besonders als Urlaubsort?
2: Sonne, Meer, gutes Essen.
1: Oh ja, das kann man gut in Kroatien. Mit den felsigen Bergen und man denkt jeden Moment, da kommt gleich Winnetou angeritten.
2: Winnetou ist in Nähe von Zadar. Da war ich auch am Winnetou-Tour.
1: Kommst du gebürtig aus Kroatien?
2: Ja, ich bin Kroate.
1: Ja, dann kennst du dich ja da bestens aus.
2: Etwas.
1: Dann,
2: wie die Werbung sagt, die Kroatien, ein kleines Land für den großartigen Urlaub.
1: Den Werbespruch haben sie sich gut ausgewählt.
2: Ja, genau.
1: Dann wünsche ich dir noch einen wunderschönen Urlaub. Was heißt schöner Urlaub auf Kroatisch?
2: Schöner Urlaub. 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

0: geheizt.
1: Danke, dass ihr uns mitnehmt in den Pfingsturlaub. Das geht ja weltweit wunderbar, per Web und App. Und meistens ist das Internet ja im Ausland besser als bei uns. Auch in den entlegensten Urlaubsecken. Und deshalb machen wir heute die Hitradio Urlaubsstaffel. Mit Urlaubsländern, mit Orten, mit Regionen von A bis Z. Und weiter geht's mit dem Buchstaben P wie Petra.
2: Guten Morgen, Ortenau. Wir schicken euch liebe Grüße aus Portugal. Wir genießen hier leckere Nattes bei kuscheligen 32 Grad. Und schicken euch ganz liebe Grüße.
3: Hallo Tobi, hier ist der Harald aus Hamburg. Ich grüße dich. Wir sind aktuell auch mit dem Wohnmobil unterwegs und zwar in Pepelo.

0: also mit P,
1: ja,
0: vorne und gucken aufs Wasser, aufs sogenannte Salzhaf vor Rerik und wollen sozusagen das Alphabet einmal weiterführen mit dem Buchstaben P.
1: Dann sag mal einem wie mir, der in Erdkunde nicht so ganz gut aufgepasst hat, wo ist das genau?
0: Am nördlichsten Rand von Mecklenburg-Vorpommern zwischen Boltenhagen und Rostock.
1: An der Ostsee, an der Schön.
0: An der Ostsee, also zwischen der Ostsee und dem Land ist noch ein Stück Haff, das ist Brackwasser, also noch weiteres Brackwasser und wir gucken aufs Haff und hinter dem Inselstreifen Güstrow ist das, verbirgt sich die Ostsee.
1: Hafte nicht gesehen.
0: Doch, haben wir gesehen.
1: Was habt ihr denn schon alles angeschaut bei euch im Urlaub?
0: Noch nicht so sehr viel, weil wir erst am Pfingstmontag hier angekommen sind und auch am kommenden Sonntag wieder abreisen. Da genießen wir die Zeit mit Hund und Sonne und hin und wieder mal ein Glas Prosecco oder ein kühles Bier, wie die Italiener zu sagen pflegen, deutsche Farniente. Also das süße Nichtstun.
1: Perfekt. Genauso soll es sein im Urlaub.
0: Nicht wahr?
1: Dann wünsche ich euch noch eine ganz tolle Zeit. Danke für den Ort, den Urlaubsort mit dem Buchstaben P. Das heißt, jetzt geht's weiter mit LMNOPQ. Ui, das wird interessant. Ob wir da was finden?
0: Ich bin gespannt, wer sich in Quedlinburg aufhält.
1: Ja.

0: das ist jetzt auch so ein Endgegnerbuchstabe. Q. Finden wir irgendeinen Urlaubsort, eine Region oder ein Land mit Q, in dem sich gerade ein Hitradio-Ohrhörer befindet? Hallo?
1: Hallo, hier ist der Frank aus Quolsdorf. Hier ist es so schön und das Wetter ist herrlich. Und die Landschaft hier mit dem Niederspreer Naturschutz und Teichgebiet lädt zum Urlaub ein. In Quolsdorf bei Hänichen in der niederschlesischen Oberlausitz.
0: Quolsdorf, habe ich eben mal googeln müssen, ist in Ostsachsen. Ja, dann dir einen schönen Urlaub dort. Und ihr merkt's, wir haben noch ein paar Buchstaben und deshalb machen wir nach 12 auch weiter bei Alex in der Show.
2: Wir sagen Dankeschön
3: und auf Wiedersehen.
2: Die Show muss weitergehen.
3: Auf Wiedersehen.
0: Gemeinsam schaffen wir das bis zum Buchstaben Z und

danach freue ich mich, wenn wir uns sehen in Oberkirch. Da ist nämlich Erdbeerfest. Darf ich heute moderieren ab 14 Uhr. Und kleines musikalisches Warm-up jetzt von Annen-Mai Kantereit. Erdbeerkuchen.

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2: Mit Maximilian in Appenweier 28 Grad. Sonne meldet da gerade ins Studio rein. Schenkenzell 25 Grad, sagt Lena. Und wir haben bei Dani in Fessenbach die 27 Grad erreicht. Es wird immer sonniger zum Nachmittag. Die Wolken bleiben erstmal noch harmlos. Heiße 31 Grad in der Spitze. Morgen am Sonntag dichtere Wolken bis 27 Grad. Und dann können Gewitter dabei sein.
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2: Um 12 Uhr mit Linda L.
3: Fast 5 Tonnen Fische wurden aus der Schwarzenbach-Talsperre geholt und in anderen Gewässern ausgesetzt. Die Talsperre ist momentan fast komplett leer. Die Vorbereitungen für die Sanierung der Staumauer sind jetzt weitestgehend abgeschlossen. Die Bauarbeiten für die neue Kita Dorf Hopsa in Ringsheim sind gestartet. Die soll im September 2027 zum neuen Kita-Jahr eröffnet werden. Träger wird die ABO Ortenau. Das ehemalige Gasthaus Adler im Neurieder Ortsteil Müllen soll umgebaut werden. Der Gemeinderat hat dem Projekt diese Woche zugestimmt. Insgesamt 7 Wohnungen sollen entstehen. Einfach näher dran an der Region. Jetzt Deutschland und die Welt mit Angela Kress.
4: Tausende Menschen verfolgen gerade wieder einen Livestream zu dem mehrmals an der Ostsee

0: letzte gestrandeten Buckelwal. Das Tier war nach einem Rettungsversuch gestorben und vor der dänischen Insel Anholt angespült worden und wurde da heute an den Strand gezogen. Dort soll der Kadaver in der kommenden Woche untersucht werden. In der Diskussion ging es auch viel darum, ob der Wal hätte gerettet werden können oder nicht. Mit scharfer Kritik an der schwarz-roten Bundesregierung hat sich FDP-Chef Dürr von der Spitze seiner Partei verabschiedet. Bei der Eröffnung des Bundesparteitags in Berlin warf er Union und SPD eine maßlose Schuldenpolitik und fehlenden Reformwillen vor. Die FDP hatte zuletzt in Baden-Württemberg und Rheinland-Pfalz den Wiedereinzug in die Landtage verpasst. Daraufhin traten Präsidium und Bundesvorstand zurück. Auf dem Parteitag soll neu gewählt werden. Gute Nachrichten aus Laos. 4 Goldsucher, die noch in einer Höhle eingeschlossen waren, sind frei und in Sicherheit. Sie hätten es geschafft, sich selbst zu befreien, sagte ein an der Rettungsmission beteiligter Höhlentaucher. Vor rund 10 Tagen waren die Goldsucher in der Höhle in Südostasien von Fluten und einem Erdrutsch überrascht worden. 2 Männer galten zuletzt noch als vermisst. In Nordrhein-Westfalen kämpft unter anderem die Bahn mit den Folgen von Unwettern am Abend. Unter anderem würden zwischen Dortmund und Leipzig IC-Züge ausfallen, zwischen Köln und Brüssel ICEs. Wer im Westen unterwegs ist, soll seine Verbindung überprüfen. In Teilen NRWs waren Bäume umgestürzt, Keller vollgelaufen und Straßen überflutet worden. Der FC Arsenal mit dem deutschen Fußballnationalspieler Kai Havertz ist nur noch einen Schritt vom größten Erfolg der Vereinsgeschichte entfernt. Im Champions-League-Finale treffen die Londoner um 18 Uhr in Budapest auf Titelverteidiger Paris Saint-Germain. Uli Reitinger berichtet.
1: Im wichtigsten Spiel des Jahres auf Vereinsebene fordert der englische Meister den französischen Meister. Das hört sich eigentlich nach Augenhöhe an, aber Paris Saint-Germain mit seinem Ausnahmefußballer Ousmane Dembélé geht hier schon als Favorit ins Endspiel von Budapest. Wie PSG in diesem epischen Halbfinale die Bayern rausgeworfen hat, das sollte Arsenal eine Warnung sein.
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4: Hallo hinterm Lenkrad, 3:12 und es dauert länger auf der A5 Karlsruhe Richtung Frankfurt. Zwischen Bruchsal und Kronau Unfall, 2 Kilometer Stau. Dann die A8 Karlsruhe Richtung Stuttgart zwischen Pforzheim West und Ost Baustelle, 4 Kilometer stockend mit Stau. Da kommt eine Viertelstunde obendrauf.
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4: Der Blitzer klingt fies. B3 zwischen Aachen und Sassbach riet im Baustellenbereich Tempo 20 und Achtung auch zwischen Hesselhurst und Weiher im Waldstück, da darf man 100 fahren. Viele Anhängerblitzer gibt es auch noch, Baden-Baden dabei, Gaggenau, Iffezheim, Rennchen, Schutterwald, die genauen Standorte immer in der kostenfreien App.
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4: und Tobi Siegwart. Oh, wie Oberkirch. Ist dann gleich dein Motto, ne?
6: Genau, da bin ich gleich beim Erdbeerfest.
4: Gehst erst mal Erdbeeren essen, ja. Und bei welchen Buchstaben bist du inzwischen angekommen?
6: Wir sind von O zu P gerade noch. P wie Porto in Portugal hatten wir. Q hatte ich eben noch, also...
4: Hast du gelöst?
6: Haben wir gelöst und das heißt, es geht jetzt weiter mit R.
4: Ja, Tobi, wir wissen von euch, wo seid ihr gerade unterwegs im Urlaub oder die Verwandtschaft besuchen?
7: Ja, Tobi, hier ist immer der Guido aus Radolfzell. Grüß dich. Radolfzell am Bodensee. Temperatur 29 Grad, Wasser im See 22 Grad. Joa. Die Touristen kommen auch so langsam. Es füllt sich und füllt sich. Naja, dann sind ja auch die Einnahmen gesichert in der Tourismusbranche. Schönen Tag. Tschüss.
4: Hatten wir jetzt gerade? Also Moment, R, ich finde es sauschwer immer Alphabet, am Stück kann ich, aber was kommt da? S kommt jetzt, oder? Nach R.
6: Jetzt kommt das S, genau.
4: Jetzt kommt das S, wie Spanien oder wegen mir auch Spanau. Einfach reinschicken an die WhatsApp 0173104 3311. Wo seid ihr an diesen Pfingstferien, an diesem Wochenende unterwegs?

0: sind angekommen bei der Urlaubsstaffel beim Buchstaben S. Also jetzt schon mal klar machen, nach dem S kommt ja gleich das T, wenn ihr irgendwo in T unterwegs seid. Dann gerne eine WhatsApp rein. Was geht mit S? Ah, da geht so einiges.
1: Hallihallo, wir sind gerade auf Sardinien und genießen die Sonne bei 27 Grad. Liebe Grüße, die Britta.
0: Britta, lasst es euch da gut gehen und in der Türkei liegt Side.
2: Hallo, liebes Radio-Ohr-Team, hier ist Tamara. Ich melde mich aus der Türkei in Side, aus dem Hotel Side Star Eleganz. Wir haben, seit wir da sind, Bombenwetter, immer über 35 Grad. Das Hotel ist mega, also kann ich nur empfehlen. Keine 500 Meter entfernt, der Strand. Ja, ich grüße alle, die zu Hause geblieben sind und nicht in Urlaub konnten. Und wünsche euch noch einen ganz, ganz schönen Tag, restliche Pfingstferien.

0: Und wir sind beim Buchstaben T. Unsere Urlaubsstaffel. Also alles, was danach kommt, geht noch, wenn ihr jetzt uns hört. Im Urlaub oder bei der Verwandtschaft auf Besuch. Alles mit Buchstabe U, V, W, X, Y oder Z gerne jetzt noch reinschicken mit euren Grüßen, Wünschen an die 0173-104-3311 T.
1: Hi ihr Lieben, wir sind Familie Armbruster und grüßen euch aus Thailand von der Insel Koh Tao bei tollem Badewetter und gefühlte 35 Grad Meerestemperatur.
2: Liebe Grüße aus Tirol. Wir würden uns Yellow von Coldplay wünschen, das wäre super, das verbindet uns. Und ja, ihr seid spitze. Grüße Katja und Gunther aus dem Wohnwagen, die Waschlesbude.
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1: Da starten wir mit Sabrina aus Nonnenweiher. 29 Grad, Sonne und ein paar Schleierwolken ist ihre Wettermeldung. Und die 31 könnten heute noch erreicht werden, ein heißer Samstag. Morgen am Sonntag ziehen mehr Wolken ran. Schwüle 26 bis 27 Grad, dann können auch mal Gewitter runterkommen.
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1: Um 12.32 Uhr mit Linda L.
2: Es ist der erste Warnstreik in der Geschichte der baden-württembergischen Spielbanken. Die Gewerkschaft Verdi hat die Beschäftigten in Casinos im Land für heute zum Streik aufgerufen. Betroffen sind nach Angaben der Gewerkschaft 3 Casinos mit über 500 Beschäftigten, unter anderem auch das in Baden-Baden. Gestreikt wird ab 16 Uhr bis zum Ende des Betriebstags morgen früh. Verdi rechnet mit erheblichen Auswirkungen auf den Spielbetrieb. Vor Ort sind jeweils auch kleinere Streikversammlungen vor den Casinos geplant. Hintergrund ist der laufende Tarifstreit. Verdi fordert unter anderem eine Lohnerhöhung von mindestens 350 Euro. Fast 5 Tonnen Fische haben Angler nach eigenen Angaben aus der Schwarzenbach-Talsperre geholt. Die ist wegen Sanierungsarbeiten an der Staumauer fast komplett geleert worden. Die Tiere wurden in umliegende Gewässer ausgesetzt. Damit sind die vorbereitenden Arbeiten für die Sanierung weitestgehend abgeschlossen, so die INBW. Bis Oktober wird die Staumauer der Talsperre erneuert. Die Maßnahmen seien die Grundlage dafür, dass ein neues Kraftwerk kommendes Jahr in Betrieb genommen werden kann. Die Stadt Oberkirch hat die Parkfläche rund ums Freibad erweitert. Rund 70 zusätzliche Stellplätze gibt's jetzt auf einem ehemaligen Kirschacker neben dem Bad. Die Fläche kann kostenlos genutzt werden. In den kommenden Tagen werden noch die Markierungen angebracht. Mit der neuen Stellfläche soll die Parksituation vor allem an heißen Tagen mit vielen Badegästen entspannter werden. Die Bauarbeiten für die neue Ringsheimer Kita Dorf Hopsa sind gestartet. Sie soll im September 2027 zum neuen Kita-Jahr eröffnet werden. Träger wird die AWO Ortenau, mit dem die Gemeinde unter anderem schon bei der Naturkita Rebzwergle zusammenarbeitet. Zum Start soll es zunächst eine Gruppe für Kinder über 3 Jahren geben. Ringsheim hat damit künftig 3 Kitas.
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1: Hallo hinter der Sonnenblende. Es dauert ein bisschen länger auf der A5 Karlsruhe Richtung Frankfurt zwischen Bruchsal und Kronau. Unfall, 2 Kilometer Stau. Da kommen 15 Minuten obendrauf. Und A8 Karlsruhe Richtung Stuttgart zwischen Pforzheim West und Ost Baustelle. 3 Kilometer stockend, ebenfalls eine knappe Viertelstunde plus.
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1: Geblitzt wird an der B3 zwischen Achern und Sasbach-Ried in der Baustelle Tempo 20 und Achtung auch zwischen Hesselhurst und Weiher im Waldstück. Und viele Anhängerblitzer gibt's. Ich pick mal einen raus, La Mietersheim, Gemeindehaus zum Beispiel oder Iffezheim, die Hauptstraße Tempo 30. Alle Standorte immer in der kostenfreien App.
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1: Und der Tobi hat ja da was angestellt heute früh. Seit heute früh sammelt er ja eure Urlaubsorte. Wo seid ihr? Bei der Verwandtschaft zu Besuch oder im verdienten Frühsommerurlaub? Wir sind in der Staffel beim Buchstaben U angekommen. Das müsste, glaube ich, der Marco sein.
5: Wir sind auf der Insel Usedom an der Ostsee. Coole Sendung. Ja, was machen wir hier so? Wir waren schon in der Ostseebahn bei 14 Grad. Wir fahren ein bisschen rum und gucken uns Sehenswürdigkeiten an. Wir fahren heute zur verkehrten Welt. Da steht ein Haus auf dem Kopf. Gleich geht's noch zum Wasserschloss Mellenthin und vieles andere mehr. Ach so, große Riesenrad in Heringsdorf ist auch sehr sehenswert. Vor allen Dingen der Ausblick von oben. Tschüss, bis demnächst.
1: Tschüss, tschüss. Und da wäre der nächste Buchstabe ja wohl das V. Das könnte tricky werden. Mal gucken. Schickt gerne eure Nachricht rein. 0173 104 33 11.

0: Wir suchen den nächsten Urlaubort mit dem Buchstaben V und ich habe gesagt, das könnte tricky werden. Katja, du sagst, du könntest lösen.
1: Ja, ich bin jetzt gerade auf dem Weg nach Villa Wechsel, mit V geschrieben in Frankreich, auf einen Campingplatz, wo wir jetzt die nächste Woche verbringen werden.
0: Ich gucke gerade mal, das ist so ein paar Stunden weg von der Ortenau, nördlich der Alpen, oder?
1: Genau, richtig.
0: Villa, Moment.
1: Vogesen
0: ist. Ah, Moment. Aber Villers ist Sexel, das schreibt man S-E-X.
1: S-E-X-E-L.
0: Aber es ist ein ganz seriöser Campingplatz.
1: Ja, natürlich. Hallo?
0: Ja, gibt ja da auch Cap d'Arche oder so, so. Es gibt ja so Ressorts, so besonders freizügige. Das hat damit nichts zu tun, der Ortsname.
1: Nein, wir sind mit einer Familie unterwegs.
0: Gut, also schöne Ferien euch da. Gibt's noch einen Musikwunsch?
1: Ja, ich hätte gerne Sommerregen von Joris.
0: Läuft für euch.

0: Wird nicht unbedingt leichter in der Urlaubsstaffel. Wir haben jetzt den Buchstaben W, aber Jan, du hast eine Idee und bist wo?
1: Wir sind am Watzmann. Meine glorreiche Idee wäre Wem mit Club Tropicana.
0: Club Tropicana Wem gibt's in 3 Minuten für dich.
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2: Jetzt sind die 30 Grad geknackt von Stefanie in Kippenheim. Sonne scheint überall. Lockere Schleierwolken sind heute mal möglich. Maxi-Werte heiße 32 Grad in der Ortenau. Morgen mehr Wolken unterwegs bis 27 Grad und gewittriger.
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2: Um 13 Uhr mit Linda L.
3: Bei Casinos in Baden-Württemberg, darunter auch in Baden-Baden, wird heute gestreikt. Es handelt sich laut der Gewerkschaft Verdi um den ersten Warnstreik in der Geschichte der Spielbanken im Land. Hintergrund ist die laufende Tarifrunde. Fast 5 Tonnen Fische wurden aus der Schwarzenbach-Talsperre geholt und in anderen Gewässern ausgesetzt. Die Talsperre ist momentan fast komplett leer. Die Vorbereitungen für die Sanierung der Staumauer sind jetzt weitestgehend abgeschlossen. Die Bauarbeiten für die neue Kita Dorfhopser in Ringsheim sind gestartet. Die soll im September 2027 zum neuen Kita-Jahr eröffnet werden. Träger wird die AWO Ortenau. 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
1: Zu viel Zeit vor dem Tablet oder dem Smartphone kann sich negativ auf die Entwicklung von Kindern auswirken, sagen Experten. Bundesfamilienministerin Prien bringt in der Welt am Sonntag nun gesetzliche Regelungen bei der Begrenzung der Bildschirmzeit ins Spiel. Katrin Müller berichtet.
2: Nach Meinung von Familienministerin Prien sollten unter Dreijährige überhaupt keinen Kontakt zu digitalen Endgeräten haben. Das müsste eigentlich gesellschaftlicher Standard sein, sagt sie. Der Staat sollte zwar nicht in Kinderzimmer hineinregieren, die Ministerin will aber über eine gesetzliche Regelung zur Begrenzung der Bildschirmzeit nachdenken.
1: Wie kann die Pflegeversicherung reformiert werden? Der CDU-Politiker Stegemann will erwachsene Kinder früher an den Heimkosten ihrer Eltern beteiligen. Ab einem Jahresbrutto von 100.000 Euro ist das bisher möglich. Diese Grenze könne man heruntersetzen, sagte Stegemann der Neuen Osnabrücker Zeitung. Wenn man nichts täte, würden die Beiträge zur Pflegeversicherung weiter steigen, so Stegemann. Die Komplettsperre des Brennerpasses für den Transitverkehr ist seit 11 Uhr in Kraft. Die Sperre dauert auf österreichischer Seite bis 19 Uhr, auf italienischer Seite bis 20 Uhr. Anlass ist eine Demo von Anwohnern gegen die Verkehrsflut. Fast 11 Millionen Autos und rund 2,5 Millionen Lastwagen haben 2025 laut dem zuständigen Autobahnbetreiber die mautpflichtige Autobahn genutzt. Ein Bergungsteam hat den vor der dänischen Insel Anholt gestrandeten Wal erfolgreich an Land gebracht. Jetzt ist rund um den Kadaver ein Absperrband. Behörden warnten Badegäste davor, sich dem Tier zu nähern. Es bestehe Ansteckungsgefahr. Am Donnerstag soll der tote Wal direkt am Strand untersucht werden, wie das dänische Amt für Naturverwaltung mitteilte.
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5: Dauert ein bisschen länger auf der A5 Karlsruhe Richtung Frankfurt. Zwischen Bruchsal und Kronau 2 Kilometer Stau und A8 Karlsruhe Richtung Stuttgart. Zwischen Pforzheim West und Ost 3 Kilometer stockend im Baustellenbereich.
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5: Blitzer stehen an der B3 zwischen Achern und Sasbach-Ried im Baustellenbereich. Dann zwischen Hesselhurst und Weiher, Tempo 100 im Waldstück. Und Achtung auch zwischen Oppenau und Lierbach im 60er-Bereich. Kommt gut durch.
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5: Und dem Finale der Urlaubsstaffel. Wir sind ja beim Buchstaben W gerade gewesen. Jetzt wird es nochmal tricky. Wir bräuchten dann noch Urlaubsorte. Oder wenn ihr die Verwandtschaft besucht, geht alles X, Y und Z. Ich krieg gerade von Manuel aus Hornberg was rein. Ja, Manuel, aus Lloret del Mar fahrt ihr zurück. Das ist jetzt buchstabenmäßig nicht hilfreich. Wo ist er zu Hause? Hornberg H. Also wenn wir kein Z finden, dann lasse ich vielleicht Z wie für zu Hause gelten. Mal gucken, was gleich noch reinkommt.

0: Fever Dream, neu von Alex Warren auf Hitradio Ohr. Wir sind im Finale der Urlaubsstapel Buchstabe X. Was machen wir denn da draus? Flo, du hast eine Idee.
1: Wenn du irgendeinen wunderschönen Urlaubsort mit X suchst, dann nimm doch einfach einen x-beliebigen Ort, wo es einfach schön ist. Ich wünsche dir was. Ciao.
2: Xanten mit der historischen Römerstadt. Ich habe zwar nur einen Römertopf zu Hause, aber der passt auch.
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0: Das loggen wir ein für dich. Unterwegs in Xanten und der Olaf.

0: Zwei fehlen noch, dann haben wir das Alphabet durch. Wir sind bei den Buchstaben Y und Z. Eure Urlaubsorte oder Ausflugsziele, Y. Puh.
1: Hier ist die Susanne aus Eggenstein-Leopoldshafen. Die Ü-Burg in Baden-Baden, das ist eine Burgruine. Also die Aussicht von der Ü-Burg runter auf das ganze Umland von Baden-Baden ist natürlich wunderschön. Ich wünsche dir einen schönen Tag. Bis dann. Tschüss.
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0: Wir können es fast nicht mehr erwarten, bis unser Buchstabe drankommt und euch zuhören in Zamadi am schönen Balaton. Unser Highlight ist Sonnenuntergangsschwimmen von Zamadi Richtung Halbinsel Tihani. Ein Traum.
1: Klingt auch so, nur nicht zu weit raus, dann im Sonnenuntergang. Marlies macht mit Z die Urlaubsstaffel komplett. Auf Hitradio.

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2: Dann nehmen wir noch einen mit aus der Urlaubsstaffel Valencia. Haben wir nicht untergebracht beim Buchstaben V. Luca, 13 Jahre alt, schreibt mir. Wir haben da 29 Grad. Wir sind am Strand, hören da mit der Familie Hitradio Ohr. Und wahnsinnig gerne Obsession Aventura hätten sie auf der Sommerplaylist. Das können wir doch hinbekommen, die nächste Viertelstunde für euch. In der Ortenau Maxiwerte heute auch so 31, 32 Grad. Morgen kommen dann ein bisschen mehr Wolken ran. Gerade morgen Nachmittag kann es auch mal gewittriger werden bei Topwerten um 27 Grad.
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2: Geht recht schnell, die A5 Karlsruhe Richtung Frankfurt zwischen

0: Bruchsal und Gronau, 2 Kilometer Stau und A8 Karlsruhe Richtung Stuttgart zwischen Pforzheim West und Ost. Baustelle 2 Kilometer stockend, nur 5 Minuten plus. Das ist ja ein Klacks auf der Strecke.
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0: Mobile Blitzer sind aufgebaut an der B3 zwischen Aachen und Sasbachried im Baustellenbereich und Vorsicht auch zwischen Oppenau und Lierbach.
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0: Richtig viel Glück haben doch alle in Oberkirch mit dem Erdbeerfest-Wetter. Also heute ganz stabil, da kommt auch am Abend nichts runter. Es sind herrliche T-Shirt-Temperaturen. Gut, ab morgen müssen wir dann mal ab und zu den Kopf in den Nacken tun und nach oben schauen. Dann kann es die ersten kräftigeren Sommergewitter geben in Baden. Nicht überall, aber wenn, dann eben auch schnell mit Hagel dabei. Und immer dann kommen die Ortenauer Hagelflieger ins Spiel. Wenn Gewitterfronten aufziehen, dann gehen die in die Luft. Vom Offenburger Flugplatz. Das ist ein Verein, der das macht. Den Vorsitzenden Franz Benz haben wir diese Woche kennengelernt auf Hitradio Ruhr. Man muss schon ein sehr guter Flieger sein, um sich das zu trauen, aber mitten ins Gewitter reinfliegen die natürlich auch nicht.
1: Definitiv nicht. Im Gewitter kommt immer so eine kleine Windböe vorneweg. Und da, wo diese Windböe ist, wo der Wind so ein bisschen strubbelig wird, da ist die Aufwindzone des Gewitters und da fliegt der Pilot ran, weil durch diese Aufwindzone werden dann die Impfmaterialien nach oben gezogen in die Wolke und können dort erst wirken. Das ist Silberjodid und Aceton.
0: Das sorgt eben dann dafür, dass die Wolken kontrolliert abregnen, statt dass sich Hagelkörner bilden können.
1: Das Silberjodid hat von der Molekülstruktur so ähnliche Struktur wie Wasser. Und es gibt viele kleine Hagelkörner statt weniger großer. Die regnen dann im Idealfall ab oder sind deutlich kleiner, halt, wenn sie nach unten kommen.
0: Und das heißt dann zum Beispiel, ich habe weniger Schäden an Weintrauben bei Obstbauern. Wer finanziert denn ihre Arbeit? Denn es ist ja ein Verein. Also wo kommt das Geld her?
1: Generell gibt es überall weniger Schäden. Also nicht nur in der Landwirtschaft, sondern überall, wo Hagel runterkommt, gibt es weniger Schäden.
0: Ich denke gerade an den riesengroßen Autoverladeplatz in Laa und frage mich immer, wenn ich da vorbeifahre, wenn da mal ein Gewitter kommt.
1: Der ist auch bei uns Mitglied und finanziert mit. Und eben Landwirte sind bereit gewesen zu finanzieren, aber weder die öffentliche Hand noch andere Industrieunternehmen sind bereit mitzufinanzieren, werden aber auch genauso geschützt.
0: Haben Sie denn genug Geld? Wie viele Flugzeuge können Sie damit in die Luft schicken?
1: Ja, wir haben eben ab diesem Jahr reduzieren müssen. Wir hatten bisher 2 Flugzeuge seit fast 10 Jahren. Und wir haben von Ortenaukreis im Süden bei Rouge

0: bis nach Karlsruhe, unser Schutzgebiet. Und es geht dann bis an den Schwarzwald ran. Und da sind an sich zwei Flugzeuge wesentlich besser natürlich. Und jetzt ist aber das Geld durch Kündigungen, durch Austritte, durch Flächereduzierung in der Landwirtschaft hauptsächlich zurückgegangen. Und jetzt müssen wir halt mit einem klarkommen.
1: Was würden Sie sich wünschen?
0: Ja, dass alle, die einen Nutzen davon haben, auch mitfinanzieren. Das wäre am schönsten. Wenn man zum Beispiel im Schwarzwald-Baar-Kreis die dortige Hagelabwehr nimmt, das wird allein von Industrie und Gewerbe finanziert und Kommune. Da finanziert Landwirtschaft sogar gar nichts. Und bei uns wird nur von der Landwirtschaft ein paar wenige Unternehmen finanziert. Die sehe der Nutzen. Wir haben seit über 10 Jahren kein größerer Hagelschaden mehr gehabt.
1: Also ich fasse zusammen, Sie machen weiter vom Flugplatz in Offenburg und wünschen sich aber mehr Unterstützung auch aus der Industrie.
0: Gewerbe und Industrie wäre natürlich toll, wenn das auch mitfinanziert oder auch öffentlicher Hand. Wenn man jetzt nach Rosenheim geht in Bayern, da wurde jetzt von der Staatsregierung 800.000 Euro mal bereitbestellt für ein neues Flugzeug. Das ist Unterstützung, die könnten wir uns auch vorstellen.
1: Sagt Franz Benz, Vorsitzender der Hagelabwehr Ortenau e.V. Vielen Dank.
0: Dankeschön.
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0: Was geht ab, Ortenau? Ich hoffe, es geht euch zauberhaft. Ich bin Feiern. Für die meisten auch Yannick einfach. Viel Spaß und Fenster auf, Musik auf.
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2: Um 14 Uhr, der Topwert ist erreicht in Freistädt, 32 Grad, leichte Wolken, meldet Thomas von hier in Links, 29 bei Horst und ich bekomme aus Rentchen ebenfalls 29 Grad und Sonne von Nathalie bestätigt. Morgen kommen ein bisschen mehr Wolken ran, 27 Grad in der Spitze und gerade morgen Nachmittag kann es dann hier und da auch mal ein Gewitter geben.
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3: Ich bin Helen Martin. Im Europapark in Rust ist an diesem Wochenende kroatisches Fest. Passend zum Nationalfeiertag in Kroatien rückt der 17. Themenbereich des Parks damit in den Mittelpunkt. Neben traditionellen Tänzen gibt es Ausstellungen mit Trachten und verschiedene mediterrane Gerichte. In der vergangenen Saison hatte der Europapark einen Besucherrekord verzeichnet. 7 Millionen Gäste kamen. Wer mehr als 100.000 Euro brutto im Jahr verdient, muss sich an der Unterbringung seiner Eltern im Pflegeheim beteiligen, wenn die den Eigenanteil nicht stemmen können. CDU-Politiker Stegemann hat der Neuen Osnabrücker Zeitung gesagt, dass diese Einkommensgrenze abgesenkt werden sollte. Grundsätzlich wolle er die Familien wieder stärker in die Verantwortung nehmen. Bundesgesundheitsministerin Wagen hatte ein Reformpaket für die Pflegeversicherung angekündigt. Bundesfamilienministerin Prien bringt gesetzliche Regelungen für die Bildschirmzeit kleiner Kinder ins Gespräch. Der Welt am Sonntag hat sie gesagt, es müsse gesellschaftlicher Standard sein, dass Kinder unter 3 Jahren überhaupt keinen Kontakt zu digitalen Endgeräten hätten. Der Staat soll nicht in die Kinderzimmer hineinregieren, aber andere Pflichten würden auch gesetzlich geregelt. Als Beispiel hat Prien die gewaltfreie Erziehung genannt. Mit scharfer Kritik an der schwarz-roten Bundesregierung hat sich

0: FDP-Chef Dürr von der Spitze seiner Partei verabschiedet. Bei der Eröffnung des Bundesparteitags in Berlin warf er Union und SPD eine maßlose Schuldenpolitik und fehlenden Reformwillen vor. Die FDP hatte zuletzt in Baden-Württemberg und Rheinland-Pfalz den Wiedereinzug in die Landtage verpasst. Daraufhin sind Präsidium und Bundesvorstand zurückgetreten. Auf dem Parteitag soll neu gewählt werden. Titelverteidiger Paris Saint-Germain und der FC Arsenal kämpfen heute um die Krone im europäischen Fußball. Das Endspiel der Champions League wird in Budapest ausgetragen. Anstoß ist um 18 Uhr. Fabian Schaffer berichtet.
1: Auf ihrem Weg ins Finale warfen die Pariser zuletzt den FC Bayern raus. Jetzt soll der Titel verteidigt werden. Und die Franzosen gehen nach ihren starken Leistungen als leichter Favorit in die Partie. Arsenal auf der anderen Seite kann den Pokal zum ersten Mal in der Vereinsgeschichte holen.
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4: 3:02, hallo hinterm Lenkrad und Vorsicht bitte auf der A5 Karlsruhe Richtung Basel in der Abfahrt Bühl, ein kaputtes Auto im Kurvenbereich.
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4: Blitzer stehen an der B3 zwischen Lachen und Sachsbach-Ried im Baustellenbereich. Tempo 20, ganz tricky da. Und Vorsicht auch zwischen Oppener und Lierbach. In der 60er-Zone wird geblitzt.
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4: Da gibt es was gratis, hat mir der Tobi gerade verraten. Tobi Sieko hat eben noch im Radio-Studio. Jetzt ist er in Oberkirch gleich da auf der Bühne. Gratis klingt gut. Ich tippe mal, das könnte was mit Erdbeeren zu tun haben, da beim Erdbeerfest. Wir schalten rüber zu Tobi. Nach Glock Glock. Und Lost Frequencies. Schönen Samstag.

0: Jetzt wollen wir es aber wissen. Tobi Siegwart in Oberkirch beim Erdbeerfest. Es gibt da gleich was gratis.
1: Ja, hier beim Erdbeerfest gibt es gleich königlichen Genuss, denn ich habe die baden-württembergische Erdbeerkönigin und die Oberkircher Weinprinzessin hier bei mir. Und ihr werdet gleich was mixen auf der Bühne. Was gibt's denn da? Verratet schon mal ein bisschen was.
2: Ja, wir haben eine Art Slushy, der heißt, wir haben ihn Heimatliebe Erdbeere und Wein genannt. Weil der Wein, der Slushy, der verbindet einfach die Erdbeere und den Wein und ist perfektes Sommergetränk.
1: Und weil es ja recht heiß ist und einige hier mit dem Auto da sind, es gibt alkoholfrei und mit Stoff.
3: Genau, wir haben es als es gibt eine alkoholfreie Variante und eine Variante natürlich mit Alkohol. Ist schön erfrischend jetzt bei dem tollen warmen Wetter, lohnt sich auf jeden Fall. Kann Kühlgenosse werden und wir freuen uns, den gleich zubereiten zu dürfen und wünsche ganz viel Spaß und natürlich guten Genuss.
1: Und das Wichtigste, also kommt schnell vorbei, denn zu probieren bekommt jeder was und das kostet nichts. Und natürlich ist den ganzen Tag, das ganze Wochenende hier noch richtig viel los auf dem Oberkircher Erdbeerfest. Und für dich als Erdbeerkönige ja ein Paradies. Hier gibt es ja wirklich alles mit Erdbeeren, was man sich vorstellen kann.
2: Hier gibt es wirklich alles und ich bin selber begeistert. Ich war die letzten Jahre auch als Kunde da, nicht als Erdbeerkönigin. Und es hat mir damals schon gefallen. Aber als Erdbeerkönigin hat man nochmal eine andere Sicht darauf und bekommt nochmal einen tieferen Einblick. Es lohnt sich echt herzukommen.
1: Habt ihr schon so ein Lieblingsessen probiert oder entdeckt, wo ihr gedacht habt, oh krass, das mit Erdbeeren, das muss ich mal versuchen?
2: Wir haben nur gehört von einer Erdbeerbratwurst, die müssen wir nach unserem Auftritt direkt probieren, aber sonst war noch nicht die Zeit da zum Essen und probiere.
1: Das klingt nach einem guten Plan. Also jetzt mixen wir den Cocktail quasi so als Aperitif und dann gibt es zur Belohnung, wenn wir dann Feierabend haben, die Erdbeerbratwurst.
2: Ja, wir freuen uns schon.
1: Und ihr schaut gern vorbei hier in der Oberkirche Innenstadt das ganze Wochenende über. Das große Erdbeerfest, präsentiert von uns von Hitradio Ohr.

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2: Super stabil heute wieder das Wetter. Maxi-Werte um 32 Grad. Es bleibt auch am Abend heute komplett trocken. T-Shirt-Temperaturen fürs Erdbeerfest in Oberkirch. Der Wettertrend: morgen ziehen mehr Wolken auf, 27 Grad. Also so eher schwüle Wärme und es kann auch mal Gewitter geben.
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2: Vorsicht auf der A5 Karlsruhe-Basel. In der Abfahrt Bühl steht ein kaputtes Auto im Kurvenbereich.
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2: Blitzer stehen auch um B3 zwischen Acheln und Sasbach-Ried im Baustellenbereich, Tempo 20, und zwischen Oppenau und Lierbach wird 60 kontrolliert.
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0: gehen wir in die Luft mit unserer Regina. Jetzt ein flinkes Update vom Verkehrsmonitor. Einmal die Landstraße Bad Peterstal, Schappach, da haben wir einen Unfall. Und die Landstraße Oberprechtal, Schonach, ebenfalls Unfall. Die Strecke ist im Moment gesperrt, wenn möglich weiträumig umfahren. Landstraße Oberprechtal, Schonach, durch einen Unfall im Moment gesperrt.
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3: Kommt der Groschop fast zu spät zum Wetter. Kollegin Linda L. hat Brötchen gebacken. Ich musste das mal probieren. Die hat Talente, die Frau. Wir schauen aufs Wetterradar mit 30 Grad in Appenweier. Sonne satt, das meldet Andrea. Wer bietet mehr? Julian sagt, ja, in Urlaufen sind es ganz genau 31, Sonne scheint und 32,5 Miss Dominik in La. Das ist dann für heute auch der Maxi-Wert. Morgen am Sonntag ziehen dichtere Wolken ran. 27 Grad sind schon nochmal möglich in der Ortenau, aber morgen Abend und auch schon am Nachmittag steigt das Gewitterrisiko. Jetzt ist es 15 Uhr.
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4: Ich bin Helen Martin. Mehr als 12.500 Menschen waren beim Ortenauer Stadtradeln dabei. Das Ziel bei der dreiwöchigen Aktion, das Auto so oft wie möglich gegen das Fahrrad einzutauschen und dabei Kilometer zu sammeln. Mehr als 2,3 Millionen Kilometer kamen zusammen, das entspricht rund 58 Erdumrundungen. Unter den Städten und Gemeinden liegt Offenburg ganz vorne, gefolgt von Ettenheim und Oberkirch. Mehr als 380 Tonnen CO2 wurden eingespart. Seit 11 Uhr ist die Brenner-Autobahn dicht, genauso wie sämtliche Nebenstrecken. Anlass ist eine Protestaktion der Anwohnerinnen und Anwohner, die sich gegen die Massen an Verkehr wehren wollen. Zu einer Kundgebung sind tausende Menschen gekommen. Die Sperrung der Brenner-Autobahn dauert auf der österreichischen Seite bis 19 Uhr, auf der italienischen Seite bis 20 Uhr. Heute Morgen vor der Sperre war es verkehrstechnisch laut Experten überraschend ruhig. Eigentlich lief beim FDP-Parteitag alles auf Wolfgang Kubicki als neuen Parteichef hinaus. Doch plötzlich hatte eine Gegenkandidatin, und zwar die Europa- und Verteidigungspolitikerin Marie-Agnes Strack-Zimmermann. Sie wurde auf dem Parteitag von 33 Delegierten vorgeschlagen. Der Parteitag soll einen Neuanfang bei der FDP einläuten, nachdem die Liberalen aus mehreren Landtagen geflogen sind. Timmy ist an Land. Die Behörden auf der dänischen Insel Anholt haben den Kadaver des Buckelwals aus dem flachen Wasser langsam an den Strand gezogen. Am Donnerstag soll Timmy dann direkt am Strand untersucht werden. Julia Weschenbach berichtet aus Skandinavien.
5: Es war eine mühsame Aktion, denn die Arbeiter am Strand hatten vor allem ein Ziel, dass der Wal heile bleibt. Gar nicht so einfach bei einem so riesigen Tier mitten im Verwesungsprozess. Aber es gelang. Unter den Augen von so einigen Schaulustigen. Eine Absperrung soll verhindern, dass sie dem Wal zu nahe kommen.
4: Wer setzt sich die Krone des europäischen Fußballs auf? Das wird heute Abend im Finale der Champions League in Budapest geklärt. Da treffen Paris Saint-Germain und der FC Arsenal aufeinander. Für PSG geht es um die Titelverteidigung. Die Londoner dagegen haben noch nie die Champions League gewonnen. Anstoß ist um 18 Uhr.
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3: Und wir gehen auf die A5 Karlsruhe Richtung Basel. Da gab es einen Unfall zwischen

0: Herbolzheim und Riegel, ja, das ist im Baustellenbereich, dadurch 2 Kilometer Stau. A8 Karlsruhe Richtung Stuttgart zwischen Pforzheim West und Ost 2 Kilometer stockend.
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0: Geblitzt wird an der B3 zwischen Achern und Sasbach-Ried im Baustellenbereich zwischen Oppenau und Lierbach, Tempo 60. Und gerade schickt Peter noch rein, steht neuer Blitzer in Rastatt auf der Rückseite vom Bahnhof. Das ist die Rauenthaler Straße. 20er-Zone, kommt gut an.
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0: Kommende Woche geht's los, das Biker-Wochenende in und um Wolfach. Eigentlich ist es mittlerweile ja eine ganze Biker-Woche. Viele sind jetzt schon am Anreisen und machen dann zum Beispiel geführte Touren durch den Schwarzwald bis rein ins Elsass. Aber in Wolfach ist dann für alle, also auch Menschen, die kein Motorrad fahren, viel Programm. Guck mal gleich mal, welche Bands da gratis kommen. Erfunden hat dieses Biker-Weekend vor über 30 Jahren, wir haben jetzt Jubiläum, Gottfried Moser, damals war er neuer Bürgermeister in Wolfach und die Story ist schon skurril.
1: Da waren damals heiße Diskussionen, wie man mit Motorradfahrern umgeht, die durch den Schwarzwald rasen. Es waren Diskussionen um Straßensperrungen und das ging mir einfach als Motorradfahrer, als Urbiker, ging mir das irgendwo gegen meinen eigenen Willen und es ging mir gegen den Strich, wie man bei uns sagt.
0: Die Diskussion gab es also schon vor über 30 Jahren und Sie sagen, es gibt halt solche und solche Motorradfahrer.
1: Genau, ich meine, es gibt den Tourenfahrer, der fährt ordentlich mit seinem Motorrad, der bereist die Landschaft, der genießt die Landschaft, der genießt Orte und es gibt halt den, der am Sonntagmorgen aufs Motorrad sitzt, seinen Auspuff frisiert und dann mal schnell 100 oder 200 Kilometer durch die Gegend rast.
0: Sie gehören zur ersteren Sorte, waren sogar mit dem Motorrad bei 50 Grad in Afrika unterwegs. Aber wie haben Sie das dann gemacht, wenn damals das schon so umstritten war? Sie haben gesagt, nee, jetzt machen wir mal.
1: Ja, auf der Heimfahrt von so einer Sitzung, da ist mir eigentlich so durch den Kopf gegangen, wir machen jetzt einfach das Gegenteil, was hier diskutiert wird. Wir werben für Motorradfahrer.

0: eine neue Klientel. Damals hat es in der Form keiner gemacht. Ich habe gesagt, wir wollen Motorradfahrer. Ich bin nach Hause, habe das meinem Tourismusleiter Gerhard Meyer gesagt. Der ist selber Tourenfahrer, war hellauf begeistert, hat es sofort aufgegriffen und ist sofort in die Organisation und eingestiegen, in die Werbung eingestiegen. Und daraus hat sich dann innerhalb von 2 Jahren praktisch die Motorradwoche entwickelt.
1: Was wir dann nächste Woche erleben, darüber möchte ich gleich sprechen.

Der Eintritt ist frei. Das ist schon mal die wichtigste Info für alle. Kommendes Wochenende in Wolfach Live-Musik im Rahmen der Bike-Woche. Freitag in einer Woche geht's los. Spirits and Music, die spielen dann in Wolfach am Freitag in knapp einer Woche gratis. Und das ist Samstag. Coverband Replay.

0: so krass, was los in Wolfach. Zur Bikerwoche, auch für alle Nicht-Biker. Aber natürlich kommen da Hunderte. Wie viele sind es denn? Der Erfinder hat uns diese Woche ja alles rund um die Entstehung des Festivals erklärt. 30 Jahre Jubiläum.
1: Im Schnitt haben wir jetzt, kann man sagen, mindestens 300 Motorradfahrer. Die kommen aus ganz Deutschland, die kommen zum Teil auch aus Österreich und der Schweiz. Viele jetzt auch, die ganze Woche kommen, die ganze Woche dann bei uns Urlaub machen mit Touren, wo wir auch jetzt anbieten, schon die Tage vor der Motorradwoche.
0: Sagen Sie selber, die völlig verrückten Raser, die braucht kein Mensch, man soll verantwortungsbewusst fahren. Aber eben, das sind ja die Tourenfahrer.
1: Ja, gut, ich meine, das ist natürlich eine Wirtschaftskraft.
0: Viele sind ja mit dem Wohnmobil unterwegs, also gar nichts dagegen. Ich finde das selber toll, aber da hat man ja alles dabei. Der Motorradfahrer, der muss ja eigentlich sich vor Ort verpflegen und braucht eigentlich auch ein Bett.
1: Ja, der Motorradfahrer verpflegt sich vor Ort. Der übernachtet auch vor Ort in Hotels oder auf Campingplätzen. Es gibt Berechnungen, dass man pro Tag, und das kann ich auch persönlich bestätigen, heute etwa 200 Euro als Motorradfahrer ausgibt. Mit Sprit, mit Essen, mit Übernachtung und Verpflegung.
0: Sagt Gottfried Moser, der Erfinder der Bikewoche in Wolfach. Er sagt übrigens auch, er will die Tourenfahrer haben. So einer ist er selber, die verrückten Raser. Die braucht kein Mensch im Schwarzwald. 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
2: Alles so um 30 Grad aktuell. Kesundheim 32 Grad, meldet Peter. Ins Studio Rhein-Rheinau 31 Grad, sagt Ollert. Morgen kommen ein bisschen ein paar Wolken mehr rein.

0: Dann am Nachmittag steigt das Gewitterrisiko bei Spitzenwerten um 27 Grad in Baden.
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0: Der Verkehrsmonitor ist grün.
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0: Zwei Mobile sind noch aufgebaut. In Rastatt steht ein Blitzer an der Rauenthaler Straße, Tempo 20. Und Vorsicht zwischen Oppenau und Lierbach im 60er-Bereich. Der Rest dann Anhängerblitzer, die tun genauso weh, stehen tagelang rum. Es sind viele in Lahr, Mietersheim zum Beispiel am Gemeindehaus, Rennchen ist dabei, Schutterwald und so weiter. Alle Standorte immer in der kostenfreien App.
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0: von Offenburg.
1: Seit gestern ist das letzte reguläre Studioalbum der Toten Hosen da. Mit Offenburg im Song Trink aus. In Sekunde 43 kommt Offenburg vor. Und das ist nicht irgendein Song. Trink aus fasst Jahrzehnte Bandgeschichte in knapp 4 Minuten zusammen. Wir haben recherchiert. Es geht in dem Song um einen Auftritt der jungen Toten Hosen am 22. Juli 1985. Im Jugendzentrum Pfähler Villa an der Badstraße. Das war die raue Punkzeit der 80er Jahre. Mittendrin Hitradio-Ohrhörerin Melanie aus Willstedt. Die Eltern waren so cool drauf und haben sie einfach mitgenommen.
2: Ich war mit 11 Jahren zum ersten Mal auf den Toten Hosen in Offenburg. Dann folgte, ich glaube, 3 Jahre später Appenweier. Ich habe aber noch alle Eintrittskarten, nur von diesen Appenweier nicht, weil da keine Karten mehr zu bekommen waren. Und wir haben aber den Hausmeister von der Appenweier Halle gekannt. Der hat mich dann gratis hintenrum reingelassen und ich durfte dann neben der Bühne Platz nehmen. Ich war früher die Jüngste auf diesem Konzert, das gab es früher ja nicht, aber meine Eltern, die haben mich da halt einfach mit hingenommen.
1: Die Toten Hosen verewigen Offenburg und den Auftritt im Jugendzentrum Pfähler Villa 1985 in einem ihrer Abschiedssongs vom Album Trink aus, wir müssen gehen. Der Song Trink aus auf Hitradio.

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2: Gleich 16 Uhr, es ist brutzelig draußen, 30 Grad zum Beispiel in Oberkirch. Bei Stefanie aus Kehl bekomme ich auch 30 von Eva gemeldet. Und Bernd meldet aus Haslach sogar 31 Grad. Morgen am Sonntag sind mehr Wolken unterwegs, schwüle 27 Grad bringt der Nachmittag. Es kann dann auch gewittern, nicht überall und nicht gleichzeitig, aber Nachmittag und Abend immer mal den Kopf nach oben.
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3: Ich bin Helen Martin. Der Hahn- und Henne-Wanderweg rund um Zell am Hamersbach wird momentan in einzelnen Bereichen überarbeitet. Entlang des Wegs werden nach und nach neue Elemente und Details integriert. Die sollen das Hahn- und Henne-Motiv noch stärker sichtbar machen. Oberhalb des Höllhaken wurde jetzt auch eine Raststation vom Trachtenshop Zell neu gestaltet. Der Wanderweg ist rund 14 Kilometer lang. Deutschlands Krankenhäuser sind in einer schweren Finanzkrise. Bei einer Umfrage für die Deutsche Krankenhausgesellschaft haben 74% der Kliniken ihre wirtschaftliche Lage als unbefriedigend beurteilt. Das berichtet die Rheinische Post. Demnach können nur 9% ihre Betriebsausgaben unbegrenzt finanzieren. Die Bild und der Stern hatten zuletzt berichtet, dass in der Union über einen möglichen Kanzlerwechsel spekuliert wird. CSU-Vize Weber hat sich jetzt hinter Bundeskanzler Merz gestellt. Merz habe auf der europäischen Ebene eine starke Stellung, so Weber gegenüber der Funke Mediengruppe. Für ihn geht es laut eigener Aussage darum, über den richtigen inhaltlichen Weg in die Zukunft zu entscheiden. Ob Tablet, Smartphone oder Fernseher, kleine Kinder kommen oft schon früh mit digitalen Medien in Berührung. Bundesfamilienministerin Prien kann sich gesetzliche Regelungen vorstellen, um den Medienkonsum von kleinen Kindern zu verhindern. Der Staat würde auch andere Pflichten von Eltern im bürgerlichen Gesetzbuch regeln, so Prien in der Welt am Sonntag. Als Beispiel hat sie die gewaltfreie Erziehung genannt. Der FC Arsenal mit dem deutschen Fußballnationalspieler Kai Havertz ist nur noch einen Schritt vom größten Erfolg der Vereinsgeschichte entfernt. Im Champions-League-Finale treffen die Londoner am Abend in Budapest auf Titelverteidiger Paris Saint-Germain. Uli Reitinger berichtet.
4: Im wichtigsten Spiel des Jahres auf Vereinsebene fordert der englische Meister den französischen Meister. Das hört sich eigentlich nach Augenhöhe an, aber Paris Saint-Germain mit seinem Ausnahmefußballer Ousmane Dembélé geht hier schon als Favorit ins Endspiel von Budapest. Wie PSG in diesem epischen Halbfinale die Bayern rausgeworfen hat, das sollte Arsenal eine Warnung sein.
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2: Gerade meldet sich Elda mit einer neuen Gefahrenstelle B33 Offenburg im Übergang zum Autobahnzubringer. Statt auswärts steht ein kaputtes Fahrzeug im Kurvenbereich.
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1: Geblitzt wird in Rastatt an der Rauenthaler Straße hinterm Bahnhof, Tempo 20 und zwischen Oppenau und Lierbach im 60er-Bereich. Dann noch viele Anhängerblitzer, die stehen in Baden-Baden-Bühl, Durbach, Gaggenau, Iffelsheim, Lahr und so weiter. Genaue Standorte checkt ihr immer in der kostenfreien App. Kommt gut an.
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1: Wir Menschen haben es ja schon gut. Wenn wir Freizeitspaß wollen, dann gehen wir in den Europapark. Einfach hier ums Eck in der Ortenau. Was machen Hunde, wenn die Freizeitspaß wollen? Die gehen ab jetzt auch in den Freizeitpark. Es gibt einen ganz neuen, das ist der größte in Süddeutschland für Hunde. Im Schwarzwald. Wie der aussieht, hören wir nach zwei Hits.

0: Ich habe gerade angekündigt, es gibt einen neuen Freizeitpark für Hunde, so war es aber nicht gemeint.
1: Vorsicht zwischen Schutterwald und Mühlen. Freilaufender Hund. Aufpassen.
0: Danke fürs Melden.
1: Viele Grüße, Steffi Falk.
0: Zwischen Schutterwald und Mühlen in beide Richtungen bitte aufpassen. Ein freilaufender Hund. 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

0: ein Freizeitpark für Hunde im Schwarzwald. Und es ist in Süddeutschland offenbar der größte. Ja, Wahnsinn. Fias Hundetreff und Pfotenspaß heißt dieser Freizeitpark. Die Macherin Jova Schanz. Müssen die Hunde dann auch Achterbahn fahren?
1: Die müssen nicht Achterbahn fahren. Die dürfen aber balancieren, klettern und ihr Köpfchen einsetzen.
0: Wir kennen ja so Hundesportplätze, aber das, was Sie da an den Start gebracht haben, ist schon ein bisschen größer. Wie groß?
1: Ja gut, in Quadratmeter dürften es etwa 1500 sein, aber es sind also gut über 50 verschiedene Stationen, an denen der Hund erkunden kann, kennenlernen oder eben auch balancieren und klettern kann.
0: Was hat Sie inspiriert, dass Sie gesagt haben, hier in Wolfach machen wir einen Hundefreizeitpark auf?
1: Das ist eine Kombination. Wir sind zum einen Züchter und haben über die Welpen eben gelernt, dass eine sehr gute Vorbereitung auf das spätere Leben den neuen Besitzern sehr viel Vorsprung gegenüber anderen Welpen- oder Hundebesitzern bringt, und hatten dann eben die Idee, dass man so etwas auch für erwachsene Hunde anbieten sollte, die eben in ihrer Jugend sowas nicht kennengelernt haben. Der zweite Punkt ist, dass unsere Umwelt ja immer komplexer wird und die Ansprüche an die Hunde immer höher werden. Und das normale, klassische Hundetraining, das reicht einfach für den Alltag nicht aus.
0: Für alle Hunde, die jetzt zuhören, vielleicht auch Herrchen und Frauchen, wie viel Zeit sollte man mitbringen und für wen ist das was?
1: Geeignet ist es generell für alle Hunde. Also egal welche Rasse, egal welche Größe und auch egal welches Alter. Mitbringen braucht man, ja, ich würde mal sagen, eine Stunde, weil länger hält der Hund mental nicht durch.
0: Ja, und länger hält auch das Herrchen, das Frauchen das nicht durch, weil das ist ja schon sportlich.
1: Der Mensch muss sich eigentlich überhaupt nicht anstrengen. Ah. Es sei denn, er bezieht Anstrengung auch darauf, seinen Hund zu motivieren, Geduld zu haben, ihm etwas zu zeigen und ihm dann auch Zeit zu lassen, zu denken und das Ganze umzusetzen.
0: Ich hatte mal eine Hündin, das war so ein Podenco-Mix aus dem Tierschutz, die musste man nicht motivieren, die brauchte wahnsinnig viel Auslauf. Und ich glaube, da ist sowas super, da können die sich auspowern.
1: Es ist für sehr viel geeignet. Also ich sag mal, wenn ich jetzt einen eher

0: stürmischen Hund habe, einen sehr bewegungsfreudigen Hund habe, dann kann der sich da natürlich auspowern. Er lernt aber auch, mal einen Gang zurückzuschalten, sich zu konzentrieren und Dinge gezielt anzugehen.
1: Alle Infos gibt's auch vorab im Netz auf hunde-kompetenz.de, da kann man sich durchklicken bei Ihnen.
0: Ganz genau.
1: Der Pfotenspaß in Wolfach, ein Freizeitpark für Hunde.
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2: Leichte Wolken, wenn

0: hatten dann nur leichte Wolken. Das meldet Martin zum Beispiel aus dem Heißenheim gerade. Dazu 31 Grad. Oberhammersbach satte 30 Grad bei Jan und brutzelige 29 in Hausach bei Wetterwächterin Martina. Der Trend, morgen am Sonntag ziehen mehr Wolken ran. Schwülwarme 27 Grad sind locker nochmal möglich in der Ortenau. Gerade aber am Nachmittag und Abend steigt dann das Gewitterrisiko.
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0: Ganz kurz vor 16:30 fahre hinterm Lenkrad und Vorsicht auf der B33 im Gebiet Offenburg. Am Übergang zum Autobahnzubringer steht ein kaputtes Fahrzeug im Kurvenbereich. Außerdem noch Vorsicht zwischen Schutterwald und Müllen in beide Richtungen. Da läuft ein Hund frei rum.
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0: Blitzer sind aufgebaut heute Nachmittag in Rastatt an der Rauenthaler Straße. Hinterm Bahnhof, da ist 20 erlaubt und zwischen Oppenau und Lierbach im 60er-Bereich steht auch einer. Dann noch viele Anhängerblitzer, die genauen Standorte immer in der kostenfreien App. Gute Fahrt.
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0: ihr diese Woche die Kinder aus Kehl hier gehört im Radio? Über 70 Kinder verwalten da seit Dienstag ihre eigene Stadt. Die heißt Sunshine City. Die Kids sollen da in den Ferien, klar, erstmal viel Spaß haben, aber auch was lernen. Und beides klappt super. Im Studio bei mir war die 9-jährige Bürgermeisterin mit dem Gemeinderat. Wie im echten Leben macht sich die Stadtspitze von Sunshine City auch nicht gerade bei allen beliebt.
1: Steuern wird ab heute Mittag auch noch bezahlt.
0: Moment mal, ihr habt Steuern eingeführt.
2: Ja, genau. Unsere Bank ist pleite gegangen.
0: Wie lange gibt es die Stadt jetzt? Seit 4 Tagen?
2: Seit
1: 2 Tagen.
0: Und schon seid ihr pleite?
2: Ja. Wir haben einen Kiosk und einen Einkaufsladen.
0: Ja.
2: Die verdienen da immer richtig viel Geld.
1: Aber der Arbeitsamt verdient wirklich wenig. Also fast gar nichts.
2: Also... Wir haben eine Polizei, ein Kiosk,
1: eine Post,
2: Einkaufsladen, Presse, Zeitung,
1: Bauhof,
2: Gärtnerei.
1: Tüchen.
0: Wie geht's heute für euch noch weiter? Es klingt nach einem vollen Programm.
1: Wenn wir manchmal so 15 oder 20 Minuten Pause kriegen, da kommen immer auch manche Kinder, Frau Bürgermeisterin, ich brauche das und das, der hat mir das nicht verkauft. Also Pause gibt es bei uns im Rathaus nicht.
2: Oder dann kommen manche Kinder zu mir: Frau Bürgermeisterin, es ist so teuer. Und ich sage dann immer, ich kann mal mit Ihnen sprechen, aber ich kann da jetzt auch nichts tun, weil es von denen der Laden.
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0: 30. Mai 1991. Roxette sind mit Fading Like a Flower neu in den deutschen Singlecharts.

0: gerade schon auf Hitradio Ohr die neunjährige Bürgermeisterin gehört von Sunshine City mit ihrem Gemeinderat. Über 70 Kids verwalten in Kehl-Goldscheuer ihre eigene Stadt, jetzt in den Pfingstferien. Wie viel Spaß die da dran haben, das haben wir eben gespürt. Melanie Kraus ist Sozialarbeiterin in Kehl, eine der Organisatorinnen des Projekts Kinderstadt. Monatelang wurde vorbereitet, weil es um mehr geht als nur Ferienbetreuung.
1: Wir machen das hier, weil wir eine ganz besondere Art von Kinderferienprogramm anbieten möchten. Die Kinder haben hier die Möglichkeit, Demokratie live zu erleben. Die haben die Möglichkeit, sich selbstständig zu machen. Die können ganz viel wirken und in eine ganz neue Lebenswelt einfach eintauchen. Und es ist anders wie nur eine Betreuung, sondern die sind hier selber aktiv und selbstbestimmt. Ja, es war sehr viel Aufwand. Es war eine wahnsinnige Materialschlacht, weil wir das sehr ernst nehmen, die Betriebe ganz real auszustatten. Wir haben auch alle Betriebe angefragt, also das echte Arbeitsamt, ob das Kinderarbeitsamt Material kriegt und die verschiedenen Banken und so weiter.
0: Es ist so real, das kann man sich kaum vorstellen. Und deswegen finden wir es raus. Hitradio Ohr, Reporter Moritz Hebding.
2: Die haben ja auch eine eigene Touristeninfo. Und da müssen wir jetzt erstmal hin, um einen Touristenausweis zu bekommen. Vorher dürfen wir nämlich auch nicht rein. Die haben hier sogar einen eigenen Radiosender.
3: Wir tun halt die Wünsche von anderen erfüllen.
4: So drei Sunnyman ist für einen Musikwunsch.
2: Wo kriege ich das her?
4: Von da drüben. Jobcenter und da kriegt man ein Kärtchen, wo da drauf steht, wie lange man gearbeitet hat.
5: Hier kannst du dir eine Arbeit aussuchen und dann kriegst du dadurch Geld. Und wir machen hier so Lohnzettel.
6: Und dann geht man das hinter euch zu der Bank und holt dann sein Geld.
2: Moment mal, man muss eine Strafe zahlen, wenn man keinen Hut trägt.
7: Ja, man muss eine Strafe zahlen, wenn man keinen Hut hat. Das ist irgendwie ein bisschen komisch.
2: Dann ist die Polizei aber nicht so aufmerksam, weil ich habe keinen Hut an.
7: Ja, das stimmt.
8: Ich bin hier, weil sie keinen Hut aufhaben.
2: So viel dazu. 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

0: Ja, hi, hier ist Johanna aus Mahlen. Ja, die Mama hat heute Geburtstag, die wird 66. Und zwar, wenn du vielleicht Glückwünsche an die Mama Janina aus Mahlen, die 66 wird. Und sie wünsche ich das Lied von Cyril Stumbling In. Wäre super, wenn du es spielst. Vielen lieben Dank.
1: Haben wir ja
0: Ciao.
1: Ende gemacht. Joanna feiert schön weiter in Kilmahlen.

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2: Es ist ein super Wetter für das Erdbeerfest in Oberkirch und aus dem Dreikirchendorf. Mösbach meldet sich Ralf und sagt auch hier schön sommerlich 31,5 Grad und Sonne. Morgen am Sonntag schwüle 27 Grad, mehr Wolken und es kann auch ein Gewitter dabei sein.
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3: Ich bin Helen Martin. Mehr als 12.500 Menschen waren beim Ortenauer Stadtradeln dabei. Das Ziel bei der dreiwöchigen Aktion, das Auto so oft wie möglich gegen das Fahrrad einzutauschen und dabei Kilometer zu sammeln. Mehr als 2,3 Millionen Kilometer kamen zusammen, das entspricht rund 58 Erdumrundungen. Unter den Städten und Gemeinden liegt Offenburg ganz vorne, gefolgt von Ettenheim und Oberkirch. Mehr als 380 Tonnen CO2 wurden eingespart. Wolfgang Kubicki ist der neue Bundesvorsitzende der FDP. Der 74-Jährige hat sich beim Parteitag in Berlin in einer Kampfabstimmung gegen die Europapolitikerin Marie-Agnes Strack-Zimmermann durchgesetzt. Die hatte überraschend gegen ihn kandidiert, nachdem sie von 33 Delegierten vorgeschlagen worden war. Für Kubicki gilt es jetzt, die Liberalen aus der Krise zu holen. Die FDP ist aktuell nur in 6 Landtagen vertreten. Der Brenner ist wie angekündigt dicht. Die Sperre dauert auf österreichischer Seite bis 19 Uhr, auf italienischer Seite bis 20 Uhr. Sie gilt für die Autobahn und sämtliche Nebenstrecken. Hintergrund des Ganzen ist eine Protestaktion. Matthias Röder berichtet aus Matrei am Brenner.
4: Im Vorfeld war ziemlich unklar, wie viele Menschen sich dem Protest gegen die Verkehrsflut anschließen würden. Es wurden Tausende. So geriet die Demonstration zu einem durchaus wuchtigen Signal, den Alpentransit neu zu regeln. Das befürchtete Verkehrschaos indes blieb komplett aus. Im Gegenteil waren viel weniger Autos in Richtung Brenner unterwegs als sonst.
3: Das Schicksal von Timmy, dem Buckelwal, hatte viele Menschen bewegt. Mittlerweile wurde sein Kadaver auf der dänischen Insel Anholt an Land gezogen. Am Donnerstag soll die Obduktion stattfinden, direkt am Strand. Bis dahin bleibt das tote Tier dort liegen. Mit Flatterband wurde eine Absperrung um den Wal errichtet. Wer setzt sich die Krone des europäischen Fußballs auf? Das wird heute Abend im Finale der Champions League in Budapest geklärt. Da treffen Paris Saint-Germain und der FC Arsenal aufeinander. Für PSG geht es um die Titelverteidigung. Die Londoner dagegen haben noch nie die Champions League gewonnen. Anstoß ist um 18 Uhr.
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2: 3:05, hallo hinterm Lenkrad. Ja, wir haben keine großen Staus.
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2: Blitzer sind noch aufgebaut in Rastatt an

0: Rauenthaler Straße, Tempo 20. Das ist an der Rückseite vom Bahnhof. Und Vorsicht zwischen Oppenau und Lierbach im 60er Bereich.
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1: Ich bin Helen Martin. Der Hahn-und-Henne-Wanderweg rund um Zell am Hamersbach wird momentan in einzelnen Bereichen überarbeitet. Entlang des Wegs werden nach und nach neue Elemente und Details integriert. Die sollen das Hahn-und-Henne-Motiv noch stärker sichtbar machen. Oberhalb des Höllhaken wurde jetzt auch eine Raststation vom Trachtenshop Zell neu gestaltet. Der Wanderweg ist rund 14 Kilometer lang. Die FDP hat einen neuen Bundesvorsitzenden. Es ist Wolfgang Kubicki. Der 74-Jährige hat sich beim Parteitag in Berlin gegen die Europapolitikerin Marie-Agnes Strack-Zimmermann durchgesetzt. Kubicki nach seiner Wahl:
2: Ich nehme die Wahl an und ich spüre die Bürde der Erwartungen. Und ich will versuchen, mit euch allen, mit Ihnen allen, dieser Bürde gerecht zu werden.
1: Die erste Herausforderung sei die Landtagswahl in Sachsen-Anhalt im September, so Kubicki. Aktuell ist die FDP nur in 6 Landtagen vertreten. Noch nie hat die Techniker-Krankenkasse so viele Verdachtsfälle auf Behandlungsfehler registriert wie letztes Jahr. Mehr als 7.500 Fälle waren es. Das sind 14% mehr als 2024. Laut der Techniker-Krankenkasse erhärtet sich jeder dritte Verdachtsfall im Laufe der Überprüfung. Vorstandschef Baas fordert ein einheitliches Melderegister für ärztliche Behandlungsfehler. Außerdem kritisiert er, dass Fehler zu oft verschwiegen werden würden. Für die Anwohner der Brenner-Autobahn ist es heute ein ungewöhnlich ruhiger Tag. Denn nicht nur die Autobahn ist dicht, sondern auch sämtliche Nebenstrecken. Das Ganze ist eine Protestaktion der Menschen dort, die sich gegen den vielen Verkehr wehren wollen. Zu einer Demonstration sind rund 5.000 Menschen gekommen. Das zuvor befürchtete Verkehrschaos ist ausgeblieben. Auch auf den Ausweichstrecken gab es keine Behinderungen. Erwachsene Kinder sollten sich an den Kosten ihrer pflegebedürftigen Eltern beteiligen. Zumindest findet das der CDU-Politiker Stegemann. Eine Möglichkeit wäre laut ihm, die Einkommensgrenze zu senken, ab der Kinder zahlen müssen. Das hat Stegemann der Neuen Osnabrücker Zeitung gesagt. Bislang gilt das erst ab einem Jahreseinkommen von 100.000 Euro brutto. Für Stegemann ist diese Grenze laut eigener Aussage mehr oder weniger willkürlich.
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1: Ich bin Helen Martin. Die Brennerautobahn, die wichtige Alpenroute, mehrere Stunden gesperrt. Im Vorfeld gab es die Sorge, dass es deshalb heute ein Verkehrschaos geben könnte, aber das ist ausgeblieben. Das berichten sowohl die Polizei als auch der ADAC. Die Brennerautobahn und sämtliche Nebenstrecken waren heute dicht, weil die Anwohnerinnen und Anwohner dort demonstriert haben. Gegen den vielen Verkehr, den Lärm und die Abgase. Tausende Menschen waren bei einer Kundgebung dabei. Die FDP raus aus der Krise führen. Vor dieser Aufgabe steht jetzt der frisch gewählte Bundesvorsitzende Wolfgang Kubicki. Der 74-Jährige hat beim Parteitag in Berlin knapp 60% der Stimmen bekommen. Mehr dazu von Roddy Thorau.
2: Nun war die Wahl des neuen Chefs überraschend spannend, weil Marie-Agnes Strack-Zimmermann, das zweite wohl noch recht bekannte Gesicht der FDP, überraschend antrat. In ihrer kämpferischen Rede griff sie unter anderem Kubikis Politikstil an. Laut zu sein, Empörung, Populismus und scharfe Pointen, das reiche allein nicht. Am Ende reichte es aber doch für Kubicki, vielleicht auch, weil es bei den FDP-Delegierten durchaus Kritik gab, dass Strack-Zimmermann so kurzfristig antrat.
1: Für mehr Transparenz bei Gehältern von Frauen und Männern sollen in Deutschland nächstes Jahr neue Regeln in Kraft treten. Die Bundesregierung will eine entsprechende EU-Richtlinie bis Anfang 2027 in deutsches Recht umsetzen und damit später als vorgesehen. Die Frist zur Umsetzung Anfang Juni könne nicht eingehalten werden, heißt es aus dem Familienministerium. Durch die EU-Richtlinie soll zum Beispiel die Verdienstlücke zwischen Frauen und Männern schrumpfen. Das Schicksal von Timmy, dem Buckelwal, hatte viele Menschen bewegt. Mittlerweile wurde sein Kadaver auf der dänischen Insel Anholt an Land gezogen. Am Donnerstag soll die Obduktion stattfinden, direkt am Strand. Bis dahin bleibt das tote Tier dort liegen. Mit Flatterband wurde eine Absperrung um den Wal errichtet.
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1: Ich bin Helen Martin. In der Union wird wohl über einen möglichen Kanzlerwechsel spekuliert. Zumindest hatten das die Bild und der Stern berichtet. CSU-Vize Weber hat jetzt Bundeskanzler Merz den Rücken gestärkt. Auf der europäischen Ebene habe Merz eine starke Stellung, sagte Weber der Funke Mediengruppe. Katrin Müller berichtet.
2: Auch wegen der vielen internationalen Krisen ruft Weber, der auch Partei- und Fraktionschef der Europäischen Volkspartei ist, zum Zusammenhalt auf. Er ist auch überzeugt, dass die schwarz-rote Koalition trotz der Streitereien 4 Jahre durchhält, mit Merz als Kanzler. Angesichts der schwierigen Lage und schlechter Umfragewerte gab es Gerüchte über Gedankenspiele in der Union, Merz als Kanzler zum Beispiel gegen NRW-Regierungschef Wüst auszutauschen.
1: Allein in diesem Jahr ist die FDP schon aus 2 Landtagen geflogen, Baden-Württemberg und Rheinland-Pfalz. Schon länger stecken die Liberalen in einer Krise. Jetzt haben sie einen neuen Parteichef, Wolfgang Kubicki.

0: Der 74-Jährige ist auf dem Parteitag in Berlin mit knapp 60% der Stimmen gewählt worden. Überraschend war auch die Außenexpertin Marie-Agnes Strack-Zimmermann zur Wahl aufgestellt worden. Sie unterlag aber. Wegen der Brennersperrung waren heute Megastaus erwartet worden, doch die gab es nicht. Sowohl die Polizei als auch der ADAC waren davon ziemlich überrascht. Die Brennerautobahn war heute stundenlang dicht, genauso wie sämtliche Nebenstrecken. Anwohner und Anwohnerinnen haben damit gegen die Verkehrsmassen demonstriert. Bei einer Kundgebung waren tausende Menschen dabei. Bei der Techniker-Krankenkasse sind letztes Jahr so viele Verdachtsfälle auf Behandlungsfehler gemeldet worden wie noch nie. Insgesamt waren es über 7.500, 14% mehr als im Vorjahr. Etwa jeder dritte Fall hat sich bestätigt. TK-Chef Baas fordert jetzt ein einheitliches Melderegister für Behandlungsfehler.
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1: Ich bin Helen Martin. Die FDP raus aus der Krise führen. Vor dieser Aufgabe steht jetzt der frisch gewählte neue Bundesvorsitzende Wolfgang Kubicki. Der 74-Jährige hat beim Parteitag in Berlin knapp 60% der Stimmen bekommen. Mehr dazu von Ronny Thorau.
2: Nun war die Wahl des neuen Chefs überraschend spannend, weil Marie-Agnes Strack-Zimmermann, das zweite wohl noch recht bekannte Gesicht der FDP, überraschend antrat. In ihrer kämpferischen Rede griff sie unter anderem Kubikis Politikstil an. Laut zu sein, Empörung, Populismus und scharfe Pointen, das reiche allein.

0: nicht. Am Ende reicht es aber doch für Kubikim, vielleicht auch, weil es bei den FDP-Delegierten durchaus Kritik gab, dass Strack-Zimmermann so kurzfristig antrat.
1: Die Brenner-Autobahn, die wichtige Alpenroute, mehrere Stunden gesperrt. Im Vorfeld gab es die Sorge, dass es deshalb heute ein Verkehrschaos geben könnte, aber das ist ausgeblieben. Das berichten sowohl die Polizei als auch der ADAC. Die Brenner-Autobahn und sämtliche Nebenstrecken waren heute dicht, weil die Anwohner dort gegen die Verkehrsmassen demonstriert haben. Tausende Menschen waren bei einer Kundgebung dabei. Mittlerweile ist die Brenner-Autobahn wieder offen. Wird in der Union wirklich darüber nachgedacht, Bundeskanzler Merz auszutauschen? Zumindest hatten das mehrere Medien berichtet. Jetzt haben sich führende Unionspolitiker hinter Merz gestellt. Hessens Ministerpräsident Rhein zum Beispiel hat gesagt, die Christdemokraten würden nicht weniger, sondern mehr Merz brauchen. Fraktionschef Spahn hat die Berichte als Unsinn bezeichnet. Das Schicksal von Timmy, dem Buckelwal, hatte viele Menschen bewegt. Mittlerweile wurde sein Kadaver auf der dänischen Insel Anholt an Land gezogen. Am Donnerstag soll die Obduktion stattfinden, direkt am Strand. Bis dahin bleibt das tote Tier dort liegen. Mit Flatterband wurde eine Absperrung um den Wal errichtet.
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1: Ich bin Hendrik Daum. Wegen der Brennersperrung waren heute eigentlich Megastaus erwartet worden, doch die gab es nicht. Sowohl die Polizei als auch der ADAC waren davon ziemlich überrascht. Die Brennerautobahn war heute stundenlang dicht, genauso wie sämtliche Nebenstrecken. Anwohner und Anwohnerinnen haben damit gegen die Verkehrsmassen demonstriert. Bei einer Kundgebung waren tausende Menschen dabei. Mittlerweile ist die Brennerautobahn wieder frei. Allein in diesem Jahr ist die FDP schon aus zwei Landtagen geflogen, Baden-Württemberg und Rheinland-Pfalz. Schon länger stecken die Liberalen in einer Krise. Jetzt haben sie einen neuen Parteichef, Wolfgang Kubicki. Der 74-Jährige ist auf dem Parteitag in Berlin mit knapp 60% der Stimmen gewählt worden. Überraschend war auch die Außenpolitik-Expertin Marie-Agnes Strack-Zimmermann zur Wahl aufgestellt worden, sie unterlag aber. US-Präsident Trump ist topfit. Zumindest steht das in der Zusammenfassung seiner jährlichen Leibarztuntersuchung. Da heißt es, Trump zeige starke Funktionen von Lunge und Herz im neurologischen Bereich und beim körperlichen Allgemeinzustand. Aus den USA berichtet Anne Pollmann.
2: Trumps Herz-Kreislauf-System entspreche dem eines rund 14 Jahre jüngeren Menschen, attestierte der Leibarzt dem Präsidenten. In den vergangenen Monaten wurden immer wieder Bedenken um den Gesundheitszustand des Präsidenten laut. Ein Grund waren dunkle Flecken an seinen Händen. Auch dafür findet sich in dem Bericht eine Erklärung, nämlich, dass viele Hände schütteln.
1: Paris Saint-Germain hat seinen Titel verteidigt und zum zweiten Mal in der Vereinsgeschichte die Fußball-Champions League gewonnen. Die Franzosen, die setzten sich im Finale von Budapest gegen den FC Arsenal mit 5:4 nach Elfmeterschießen durch. Da half am Ende auch das frühe Tor für Arsenal durch Nationalspieler Kai Havertz nichts.
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1: Ich bin Hendrik Daum. Der neue FDP-Vorsitzende Wolfgang Kubicki hat eine Zusammenarbeit mit der AfD ausgeschlossen. Der 74-Jährige betonte, es werde keinerlei Kooperation geben. Man müsse aber den Leuten erklären, was im Programm der AfD stehe. Das sei, Zitat, Bullshit im wahrsten Wortsinn. Kubicki hatte sich zuvor auf dem Parteitag in Berlin in einer Kampfabstimmung gegen die Europaabgeordnete Marie-Agnes Strack-Zimmermann durchgesetzt. Er wurde mit knapp 60% zum Vorsitzenden gewählt. Die Brennerautobahn ist nach einer mehrstündigen Vollsperrung wieder von beiden Seiten befahrbar. Die wichtige Straßenverbindung zwischen Österreich und Italien war heute wegen einer Kundgebung rund 8 Stunden lang gesperrt. Tausende haben dabei gegen den zunehmenden Verkehr protestiert. Sie forderten die Politik ultimativ auf, dagegen vorzugehen. Das befürchtete Verkehrschaos wegen der Vollsperrung ist aber ausgeblieben. Es sei sogar deutlich ruhiger gewesen als sonst an Reisetagen in den Ferien, hieß es vom ADAC Südbayern. Wird in der Union wirklich darüber nachgedacht, Bundeskanzler Merz auszutauschen? Zumindest hatten das mehrere Medien berichtet. Jetzt haben sich führende Unionspolitiker hinter Merz gestellt. Hessens Ministerpräsident Rhein zum Beispiel hat gesagt, die Christdemokraten würden nicht weniger, sondern mehr Merz brauchen. Und Fraktionschef Spahn hat die Berichte als Unsinn bezeichnet. Paris Saint-Germain hat seinen Titel verteidigt und zum zweiten Mal in der Vereinsgeschichte die Fußball-Champions League gewonnen. Die Franzosen, die setzten sich im Finale von Budapest gegen den FC Arsenal mit 5:4 nach Elfmeterschießen durch. Da half am Ende auch das frühe Tor für Arsenal durch Nationalspieler Kai Havertz nichts.
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2: Ich bin Hendrik Daum. Der neue FDP-Vorsitzende Wolfgang Kubicki hat eine Zusammenarbeit mit der AfD ausgeschlossen. Der 74-Jährige betonte, es werde keinerlei Kooperation geben. Man müsse aber den Leuten erklären, was im Programm der AfD stehe. Das sei, Zitat, Bullshit im wahrsten Wortsinn. Kubicki hatte sich zuvor auf dem Parteitag in Berlin in einer Kampfabstimmung gegen die Europaabgeordnete Marie-Agnes Strack-Zimmermann durchgesetzt. Er wurde mit knapp 60% zum Vorsitzenden gewählt. Wegen der Brennersperrung waren ja eigentlich Megastaus erwartet worden, doch die gab es nicht. Sowohl die Polizei als auch der ADAC waren davon ziemlich überrascht. Die Brennerautobahn war gestern ja stundenlang dicht, genauso wie sämtliche Nebenstrecken. Anwohner und Anwohnerinnen haben damit gegen die Verkehrsmassen demonstriert. Bei einer Kundgebung waren tausende Menschen dabei. Seit dem Abend ist die Brennerautobahn in beiden Richtungen wieder frei befahrbar. US-Präsident Trump ist topfit. Zumindest steht das in der Zusammenfassung seiner jährlichen Leibarztuntersuchung. Da heißt es, Trump zeige starke Funktionen von Lunge und Herz im neurologischen Bereich und beim körperlichen Allgemeinzustand. Aus den USA berichtet Anne Pollmann.
3: Trumps Herz-Kreislauf-System entspreche dem eines rund 14 Jahre jüngeren Menschen, attestierte der Leibarzt dem Präsidenten. In den vergangenen Monaten wurden immer wieder Bedenken um den Gesundheitszustand des Präsidenten laut. Ein Grund waren dunkle Flecken an seinen Händen. Auch dafür findet sich in dem Bericht

0: eine Erklärung, nämlich dass viele Hände schütteln.
1: Paris Saint-Germain hat seinen Titel verteidigt und zum zweiten Mal in der Vereinsgeschichte die Fußball-Champions League gewonnen. Die Franzosen, die setzten sich im Finale von Budapest gegen den FC Arsenal mit 5:4 nach Elfmeterschießen durch. Da half am Ende auch das frühe Tor für Arsenal durch Nationalspieler Kai Havertz nichts.
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1: Ich bin Hendrik Daum. Wegen der Brennersperrung waren ja eigentlich Megastaus erwartet worden, doch die gab es nicht. Sowohl die Polizei als auch der ADAC waren davon ziemlich überrascht. Die Brennerautobahn war gestern ja stundenlang dicht, genauso wie sämtliche Nebenstrecken. Anwohner und Anwohnerinnen haben damit gegen die Verkehrsmassen demonstriert. Bei einer Kundgebung waren tausende Menschen dabei. Seit dem Abend ist die Brennerautobahn in beiden Richtungen wieder frei befahrbar. Allein in diesem Jahr ist die FDP schon aus 2 Landtagen geflogen, Baden-Württemberg und Rheinland-Pfalz. Schon länger stecken die Liberalen in einer Krise. Jetzt haben sie einen neuen Parteichef, Wolfgang Kubicki. Der 74-Jährige ist auf dem Parteitag in Berlin mit knapp 60% der Stimmen gewählt worden. Überraschend war auch die Außenpolitik-Expertin Marie-Agnes Strack-Zimmermann zur Wahl aufgestellt worden, sie unterlag aber. Wird in der Union wirklich darüber nachgedacht, Bundeskanzler Merz auszutauschen? Zumindest hatten das ja mehrere Medien berichtet. Jetzt haben sich aber führende Unionspolitiker hinter Merz gestellt. Hessens Ministerpräsident Rhein zum Beispiel hat gesagt, die Christdemokraten würden nicht weniger, sondern mehr Merz brauchen. Und Fraktionschef Spahn hat die Berichte als Unsinn bezeichnet. Paris Saint-Germain hat seinen Titel verteidigt und zum 2. Mal in der Vereinsgeschichte die Fußball-Champions League gewonnen. Die Franzosen, die setzten sich im Finale von Budapest gegen den FC Arsenal mit 5:4 nach Elfmeterschießen durch. Da half am Ende auch das frühe Tor für Arsenal durch Nationalspieler Kai Havertz nichts.
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1: 31. Mai 1962. Im kanadischen Montreal kommt Corey Hart zur Welt.

Er verbringt seine Kindheit und Jugend nicht nur in Montreal, er lebt auch in den USA, Spanien und Mexiko. Als er 17 ist, lernt er in New York die Begleitband von Billy Joel kennen. Bald darauf bekommt er einen Plattenvertrag bei Aquarius Records. Seinen großen Durchbruch hat er 1984 mit dem Song Sunglasses at Night. Der Songtext entsteht spontan. Während Hart mit seinen Produzenten im Studio ist, pustet ihnen die Klimaanlage kalte Luft ins Gesicht. Dagegen schützen sie sich mit Sonnenbrillen. Obwohl Hart gerade an einem Instrumental arbeitet, improvisiert er einen Text über Sonnenbrillen, in dem die Zeile vorkommt: I wear my sunglasses at night.

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